0: Es ist 2 Uhr und 25 Minuten. 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
1: In der Nacht ist es meist klar oder nur locker bewölkt. Später ist der Freitag oft freundlich. Örtlich kann sich in den Tälern kurz Nebel bilden. Am Nachmittag gibt es in Bayerisch-Schwaben und dem Allgäu verbreitet warmes Wetter mit 25 bis 28 Grad. Der Radio Schwaben 3-Tage-Trend. Morgen ziehen zunächst mehr Wolken durch, später ist es wieder warm mit 27 bis 30 Grad. Am Sonntag ist es erst noch freundlich, zum Abend hin steigt aber das Risiko für Schauer und Gewitter. Zum Wochenstart zeigt sich das Wetter wechselhafter und etwas kühler mit weiteren Schauern, besonders zwischen Donau und den Alpen. Im Moment haben wir in Stadtbergen 9 Grad und klar, in Sonthofen 10 Grad und klar sowie in Weißenhorn 11 Grad.
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1: Die Polizei meldet derzeit keine Verkehrsbehinderungen in Bayerisch-Schwaben. Geblitzt wird nur an einer Stelle, auf der Augsburger Straße in Kaufbeuren. Die kostenfreie Verkehrs- und Blitzer-Hotline 08000 11 82 11.
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1: Heute Nacht bleibt es bei uns trocken. Örtlich zeigen sich Richtung früh ein paar Nebelfelder, vor allem im Allgäu und in den Tallagen. Am Morgen setzt sich dann rasch die Sonne durch und bis zum Nachmittag wird es in Bayerisch Schwaben und im Allgäu verbreitet warm bis heiß mit 25 bis 28 Grad.
2: Der Radio Schwaben 3-Tage-Trend.
1: Morgen geht es nach teils dichten Wolken freundlich weiter und noch etwas wärmer mit 28 bis 30 Grad. Am Sonntag nimmt die Gewitterneigung im Tagesverlauf zu, besonders zum Abend hin. Zum Wochenstart folgen dann wieder mehr Schauer und etwas kühlere Luft. Aktuell meldet Gersthofen klar bei 8 Grad, Obergünzburg wolkenlos bei 15 Grad und Botenbach 11 Grad.
0: Es ist 2 Uhr und 55 Minuten. 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
3: Ich bin Katrin Steinberger. Reservisten sollen zu Übungen verpflichtet werden. Für diesen Plan bekommt Verteidigungsminister Pistorius jetzt Lob vom Präsidenten des Reservistenverbands, Bastian Ernst. Auch die Anhebung der Altersgrenze auf 68 findet er gut. Das sei ein fairer Kompromiss, sagt er jetzt gegenüber dem Redaktionsnetzwerk Deutschland, weil so erfahrene Leute länger helfen können. Eine starke Reserve sei wichtig für die Sicherheit Deutschlands, so Ernst. Wie geht es weiter mit dem 8-Stunden-Arbeitstag? Das Institut der Deutschen Wirtschaft schlägt jetzt vor, längere Arbeitszeit in einem ersten Schritt nur für Bürobeschäftigte zu testen. Das schreiben die Funke-Zeitungen, denn da gäbe es keine großen Gesundheitsrisiken. Der 8-Stunden-Arbeitstag gilt seit mehr als 100 Jahren in Deutschland. Die Bundesregierung will die Arbeitszeit aber umstellen und auf Wochenbasis regeln. Das sorgt für Diskussionen. Seit Tagen brodeln Gerüchte um einen möglichen Kanzlertausch, weil es zwischen der SPD und der Union eher schwierig läuft. SPD-Chef und Vizekanzler Klingbeil hat jetzt aber betont, an Spekulationen will er sich nicht beteiligen.
4: Ich habe mit dem Kanzler ein Vertrauensverhältnis. Wir wissen um die Aufgabe, die vor uns steht, innenpolitisch, europapolitisch, auch international. Und daran arbeiten wir, glaube ich, beide sehr gerne und werden das auch weiterhin tun.
3: Mit Blick auf anstehende Entscheidungen ist Klingbeil zuversichtlich, dass das gelingen kann, wenn alle kompromissbereit sind. Norwegen steht zum ersten Mal überhaupt im Halbfinale der Eishockey-WM. Sie haben Lettland mit 2:0 besiegt. Jetzt geht's für die Norweger gegen die Schweiz, die sich mit 3:1 gegen Schweden durchgesetzt hat und weiter vom ersten WM-Titel träumt. Im zweiten Halbfinale treffen Kanada und Finnland aufeinander.
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1: Ruhiger und störungsfreier Verkehr im Sendegebiet. Derzeit wird in unserer Region nicht geblitzt. Meldet Staus und Blitzer immer per WhatsApp unter 08000 11 82 11.
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0: Es ist 3 Uhr und 27 Minuten. 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
1: Zum Start in diese Nacht ist es bei uns meist klar oder nur locker bewölkt. Bis in den frühen Morgen bleibt es trocken. Später zeigt sich der Freitag verbreitet freundlich. Am Nachmittag ist es dann warm bis heiß, mit Spitzen zwischen 25 und 28 Grad. Der Radio Schwaben 3-Tage-Trend. Morgen ziehen zwischen Nordschwaben und dem Allgäu zunächst mehr Wolken durch. Später ist es wieder sehr warm. Im Ostallgäu beginnt der Tag teils neblig. Dazu liegen die Frühwerte dort nur bei 6 bis 8 Grad. Am Sonntag nimmt die Gewitterneigung vor allem zum Nachmittag und Abend hin deutlich zu. Zum Wochenstart ist es wechselhaft, mit weiteren Schauern und etwas gedämpfteren Temperaturen. In Königsbrunn klar bei 9 Grad, in Dietmannsried klar bei 10 Grad und in Kaisheim klar bei 9 Grad.
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1: Es sieht gut aus auf den Straßen. Das Radio Schwaben Verkehrsradar meldet keine Behinderungen und keine Blitzer.
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1: Zum Start in diese Nacht ist es meist klar oder nur locker bewölkt. Bis zum Morgen bleibt es trocken. Örtlich kann sich im Ostallgäu etwas Nebel bilden. Die Luft kühlt auf etwa 6 bis 10 Grad ab. Später ist der Freitag erst freundlich, danach gibt es viel Sonne. Und am Nachmittag wird es verbreitet warm bis heiß.
2: Der Radio Schwaben 3-Tage-Trend. Morgen beginnt noch oft freundlich. Später ziehen erst dichtere Wolken auf und zum Abend steigt das Gewitterrisiko deutlich.
1: Am Samstag geht es wechselhaft weiter. Mit Sonne, Quellwolken und vor allem nachmittags und abends einzelnen Gewittern. Am Sonntag folgen dann häufiger Schauer. Dazu ist es mit 21 bis 23 Grad nicht mehr ganz so warm in Bayerisch-Schwaben und dem Allgäu. Aktuell meldet Pöttmes klar bei 10 Grad, Mauerstetten klar bei 15 Grad und Genderkingen 8 Grad.
0: Es ist 3 Uhr und 58 Minuten. 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
3: Ich bin Katrin Steinberger. Wer morgen Richtung Süden fährt, zum Beispiel nach Italien, hat leider Pech. Die Brenner Autobahn wird wegen einer Demo komplett dicht gemacht. Auch für alle, die aus den Pfingstferien zurückkommen, wird's schwierig. Lea Maciolat, schon heute kann es deshalb zu Problemen kommen.
4: Ab morgen früh ist die Brenner Autobahn dicht, also werden sich schon heute viele auf den Weg machen und das dürfte direkt auf der Autobahn, aber auch drumherum für Staus und Behinderungen sorgen. Die Gemeinde Gries in Österreich will mit der Demo gegen die Verkehrsbelastung protestieren. Rund 15.000 Menschen leiden täglich unter Lärm, Feinstaub und überlasteten Straßen, lautet ihr Argument.
3: Die CSU macht Druck, dass das Wahlrecht schnell wieder geändert wird. Nach der letzten Reform sind viele Direktkandidaten trotz Wahlsieg nicht in den Bundestag gekommen. Das ärgert vor allem die Union. Die Reform ist im Koalitionsvertrag verbindlich vereinbart, betont der parlamentarische Geschäftsführer der CSU im Bundestag, Reinhard Brandl. Den Funke-Zeitungen sagte er, notfalls seien die Parteichefs von Union und SPD am Zug. Die Zahl der Arbeitslosen könnte in diesem Monat wieder unter 3 Millionen liegen. Das zeigt die neue Statistik der Bundesagentur für Arbeit. Experten warnen aber, der Negativtrend am Arbeitsmarkt ist damit nicht gestoppt. Es gibt zwar keinen Absturz, aber auch keinen echten Aufschwung. Besonders in der Pflege fehlen weiterhin viele Kräfte. Die Zahlen werden heute in Nürnberg vorgestellt. US-Vizepräsident Vance macht Hoffnung auf eine schnelle Einigung mit dem Iran. Er sagt, man sei kurz davor, aber noch nicht ganz am Ziel. Wann und ob Präsident Trump unterschreibt, ist auch noch offen. Medien berichten, dass die Waffenruhe um 60 Tage verlängert werden soll, um weiter zu verhandeln. Der Iran sagt aber, es gibt noch keine Einigung.
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1: Radio Schwaben wünscht euch weiterhin gute Fahrt. Im Moment läuft der Verkehr ohne Störungen und Blitzer.
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0: Es ist 4 Uhr und 26 Minuten. 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
1: Heute früh ist es bei uns freundlich, örtlich noch mit etwas Dunst. Später zeigt sich verbreitet die Sonne. Und am Nachmittag wird es zwischen Nordschwaben und dem Allgäu warm bis heiß, bei meist 25 bis 27 Grad. Dazu weht der Wind meist schwach. Der Radio Schwaben 3-Tage-Trend. Morgen ist es erst teils wolkig, später sehr warm mit 27 bis 29 Grad. Am Abend steigt dann das Risiko für Schauer und Gewitter. Am Sonntag gibt es erst freundliche Abschnitte, später erneut Schauer und teils kräftige Gewitter, vor allem Richtung Allgäu. Zum Wochenstart ist es unbeständig, mit weiteren Schauern und etwas niedrigeren Temperaturen. Aktuell meldet Inningen klar bei 7 Grad, Oberstaufen wolkenlos bei 9 Grad sowie Oettingen bei 8 Grad.
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1: Und da gibt es gute Nachrichten. Uns liegen derzeit keine Verkehrsstörungen und keine Blitzer vor.
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1: Heute früh ist es freundlich, teils mit etwas mehr Wolken. Im Ostallgäu ist in den Frühstunden örtlich noch etwas Nebel möglich. Danach setzt sich rasch die Sonne durch und am Nachmittag wird es zwischen Nordschwaben und dem Allgäu verbreitet warm bis fast heiß bei 25 bis 27 Grad und schwachem Wind. Der Radio Schwaben 3-Tage-Trend. Morgen beginnt es noch oft trocken, später bilden sich Quellwolken und zum Abend ziehen erste Schauer und Gewitter auf. Davor stehen 27 bis 29 Grad an. Am Sonntag geht es ähnlich weiter mit erst längeren trockenen Phasen und später erneut Schauern und Gewittern. Zum Wochenstart ist es wechselhaft mit weiteren Schauern und etwas tieferen Temperaturen in unserer Region. In Zusmarshausen 8 Grad und wolkenlos. In Oberstdorf 9 Grad und klar, sowie in Wemding 12 Grad.
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0: Es ist 4 Uhr und 55 Minuten. 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
3: Ich bin Katrin Steinberger. Guten Morgen. Die Preise in Deutschland werden sehr wahrscheinlich weiter steigen. Das Statistische Bundesamt gibt heute eine erste Schätzung ab zur Inflation diesen Monat, also Mai. David Riemer hat die Einzelheiten.
4: Hohe Spritpreise, das erleben wir seit Wochen an den Tankstellen und auch die Unternehmen. Sie werden die gestiegenen Preise voraussichtlich in gewissem Maße an die Verbraucher weitergeben. Da sind sich Volkswirte sicher. Konkreter ist das, wenn das Anliefern der Milch in die Molkerei mehr kostet, da die Tankfüllung mehr kostet, müssen Milchbauern und Molkereien diese Mehrkosten wieder reinholen. Den Preis für den Liter Milch zu erhöhen, ist da eine Möglichkeit.
3: Wenn man krank ist, ist man krank. So ist es geregelt. In Zukunft sollen sich Beschäftigte aber auch nur teilweise arbeitsunfähig melden können. Das ist eine Maßnahme, um die gesetzlichen Krankenkassen zu entlasten. Die Kassenärzte befürchten aber Probleme bei der Umsetzung. Die Ärzte müssten sich vor jeder Krankschreibung über die Arbeitsbedingungen jedes Einzelnen erkundigen. Das sei nicht leistbar, heißt es. In Wien ist ein junger Mann zu 15 Jahren Haft verurteilt worden, weil er ein Attentat auf ein Taylor Swift-Konzert geplant hatte. Im Prozess hat er die Anschlagspläne zugegeben. Der Österreicher mit nordmazedonischen Wurzeln wurde einen Tag vor dem geplanten Anschlag nach Warnungen aus den USA geschnappt. Aus Sicherheitsgründen wurden damals alle 3 Auftritte der Sängerin in Wien abgesagt. Im WM-Vorbereitungsquartier der DFB-11 bei Adidas in Herzogenaurach könnte es heute etwas lauter werden. Die Fußballnationalmannschaft bekommt Besuch von ihren Frauen, Freundinnen und Kindern. DFB-Sportdirektor Rudi Völler.
5: Viele Familienmitglieder, Frauen, Kinder, wer möchte, kommen relativ viele, habe ich jetzt gehört von unserem Teammanagement. Gibt es hier nochmal hier im Homeground nochmal eine Verabschiedung, bevor es dann Samstagmorgen nach Frankfurt geht. Ja, und dann wird sich darauf vorbereitet.
3: Denn am Sonntag steht der vorletzte WM-Test an in Mainz gegen Finnland.
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1: Und da gibt's gute Nachrichten. Uns liegen derzeit keine Verkehrsstörungen und keine Blitzer vor.
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7: Und so schnell ist es wieder Freitag. Ich finde das sowas von großartig. Ich kann es euch gar nicht sagen.
8: Ja, die Woche war super schnell rum. Ich meine, ja. Es war auch eine kurze, aber sie war schnell rum.
7: Aber die nächste Woche, die wird auch eine kurze Woche.
8: Ich freue mich so.
7: Das ist der Wahnsinn. Also wir haben 4-Tage-Wochen ohne Ende. Es scheint die Sonne. Es ist einfach alles super. Und jetzt kommen auch noch mehr 80er, 90er und aktuelle Hits.
8: Wow.
7: Lasst euch einfach gut gehen, auch wenn es früh ist. Macht euch einen Kaffee.
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3: Es ist 5 Uhr und 25 Minuten. 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
4: Heute gibt es nach örtlichem Nebel im Ostallgäu rasch Sonne. Später wird es viel freundlich und am Nachmittag warm. Die Temperaturen steigen von anfangs 8 bis 13 Grad auf 25 bis 27 Grad. Der Radio Schwaben 3-Tage-Trend. Morgen beginnt in Bayerisch-Schwaben und im Allgäu teils wolkig, dann wird es wieder warm. Am Abend ziehen aber vermehrt Schauer und Gewitter auf, örtlich auch kräftiger. Am Sonntag geht es ähnlich weiter. Erst noch freundliche Abschnitte, später erneut Schauer und Gewitter. Zum Wochenstart ist es unbeständig, mit weiteren Schauern und etwas kühler, dann meist nur noch 21 bis 23 Grad. Aktuell in Großaitingen 8 Grad und wolkenlos, in Buxheim 7 Grad und klar, sowie in Möttingen 7 Grad.
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4: Vorsicht auf der A8 München Richtung Stuttgart zwischen Burgau und Günzburg. Dort steht ein defektes Fahrzeug. In unserer Region wird nicht geblitzt. Meldet Staus und Blitzer immer per WhatsApp unter 08000 11 82 11.
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2: Zum Start in diesen Morgen gibt es bei uns erst noch viel Sonne, örtlich auch etwas Nebel. Später wird es freundlich und warm, am Nachmittag oft sonnig bei 25 bis 27 Grad. In der Nacht ziehen dann mehr Wolken auf, besonders im Ostallgäu kann sich wieder Nebel bilden und die Luft kühlt auf 6 bis 10 Grad ab. Der Radio Schwaben 3-Tage-Trend. Morgen ist es erst meist trocken, später bilden sich Schauer und teils kräftige Gewitter. Dazu ist es mit 27 bis 29 Grad noch etwas wärmer. Am Sonntag geht es wechselhaft weiter, erst mit Auflockerungen, später wieder mit Schauern und Gewittern. Und zum Wochenstart ist es unbeständig und etwas kühler, mit weiteren Regenschauern in Bayerisch-Schwaben und dem Allgäu. In Hauenstetten 10 Grad und wolkenlos, in Füssen 9 Grad und klar, sowie in Mertingen 6 Grad.
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0: Es ist 5 Uhr und 56 Minuten. 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
4: Ich bin Oliver Urbanke. Guten Morgen. Wer morgen Richtung Süden fährt, zum Beispiel nach Italien, muss wahrscheinlich umplanen. Die Brenner Autobahn wird wegen einer Demonstration von Anwohnern komplett dicht gemacht. Auch für alle, die aus den Pfingstferien zurückkommen, wird's schwierig. Lea Matschulat, schon heute kann es deshalb ja immer wieder zu Problemen kommen.
5: Ab morgen früh ist die Brenner Autobahn dicht, also werden sich schon heute viele auf den Weg machen und das dürfte direkt auf der Autobahn, aber auch drumherum für Staus und Behinderungen sorgen. Die Gemeinde Gries in Österreich will mit der Demo gegen die Verkehrsbelastung protestieren. Rund 15.000 Menschen leiden täglich unter Lärm, Feinstaub und überlasteten Straßen, lautet ihr Argument.
4: Der Tankstelleninteressensverband hält nichts von einer Verlängerung des Tankrabatts. Denn das Hauptproblem bleibe. Die Konzerne melken den deutschen Markt mehr als in anderen Ländern, so ein Verbandssprecher in der Rheinischen Post. Als Beispiel nennt er Österreich. Dort koste Super 1,70 Euro pro Liter. Das sei auch bei uns möglich, wenn die Konzerne nicht so abkassieren würden. Wie geht's weiter mit dem 8-Stunden-Tag? Das Institut der Deutschen Wirtschaft schlägt jetzt vor, längere Arbeitszeiten in einem ersten Schritt nur für Bürobeschäftigte zu testen. Das schreiben die Funke-Zeitungen, denn da gäbe es keine großen Gesundheitsrisiken. Der 8-Stunden-Arbeitstag gilt seit mehr als 100 Jahren in Deutschland. Die Bundesregierung will die Arbeitszeit aber umstellen und auf Wochenbasis regeln. In der rumänischen Stadt Galaz ist eine russische Drohne in ein Hochhaus eingeschlagen. Zwei Menschen wurden dabei leicht verletzt, heißt es vom Innenministerium. Woher die Drohne kam, ist noch unklar. Ganz in der Nähe liegt der ukrainische Hafen Reni, der oft von Russland angegriffen wird.
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6: Und einen schönen guten Morgen raus auf die Straßen. Aktuell haben wir noch keine Meldungen von ADAC oder Polizei.
7: Guten Morgen, Blitzer habe ich auch keine, aber ihr könnt sie melden unter der 08.11.82.11.
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6: Ihr hört Radio Schwaben, es ist viel zu früh, aber ihr seid trotzdem schon wach. Und deswegen hört ihr auch uns das Frühstücksradio.
7: Und es ist Freitag. Lasst euch das mal in den Ohren zergehen. Es ist Freitag.
6: Lasst euch in den Ohren zergehen, macht euch einen schönen Kaffee fertig und startet einfach entspannt mit uns rein in diesen Tag. Wir haben ganz viel Musik für euch, Wir schauen natürlich ganz viel aufs Wochenende. Was geht ab, wie wird's Wetter? Es wird eine gute Zeit und nach dem Frühstücksradio ist quasi fast schon Wochenende.
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1: Ja, die ganze Woche schon geht die Sonne auf über dieser wunderschönen Region von Oberstdorf bis Oettingen. Es ist einfach ein Traum. Ja, wir sehen es auch gerade schon wieder. Die Bäume werden schon wieder golden angestrahlt bei uns.
2: Herrlich.
1: Ich hoffe, ihr habt genauso einen schönen Blick. Ich hoffe, der Kaffee schmeckt. Und ich hoffe, die Radio Schwaben Stadtgeschichte von heute, die haut euch vom Hocker. Hier ist Franzi Bernhauser unterwegs im Ostallgäu.
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3: Nahe dem kleinen Ort Roßhaupten lebte früher eine geheimnisvolle Gestalt, die die Menschen nur den Jägerhansl nannten. Niemand wusste genau, woher er kam oder wohin er verschwand. Doch wenn er auftauchte, verbreitete sich schnell Angst und Unruhe. Der Jägerhansl trug einen großen, breiten Hut, der ihm fast über die Schultern reichte. Meistens war er auf einem alten, weißen Schimmel unterwegs. Bei jedem Schritt des Pferdes wippte sein Kopf langsam hin und her, als würde er lautlos nach etwas suchen. Wenn der Jägerhansl zur Jagd ritt, hörte man von Weitem ein gewaltiges Rauschen und Tosen durch die Wälder ziehen. Es klang, als würde ein schwerer Sturm über die Bäume hinwegfegen. Dazu hallte immer wieder sein unheimlicher Ruf
4: "Hoi, hoi!"
3: durch den Wald. Viele Menschen bekamen allein beim Hören dieses Rufes eine Gänsehaut. Besonders seltsam war seine Erscheinung zur Mittagszeit. Plötzlich knackten und krachten die Tannen, als würden starke Windböen durch den Wald rasen. Doch obwohl alles bebte und rauschte, bewegte sich kein einziges Blatt. Kein Wind war zu spüren. Alles blieb still. Und genau das machte die Erscheinung des Jägerhansls so unheimlich. Bis heute erzählen sich die Menschen rund um Roßhaupten diese Legende. Und noch immer glauben manche, seinen Ruf in stürmischen Tagen tief aus den Wäldern zu hören.
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0: Wir starten rein in den Freitag und zwar direkt mit einer Lüge hier auf Radio Schwaben. Einkaufen am Wochenende ist total entspannt.
1: Ja, super.
0: Boah, ich muss sagen, ich finde es tatsächlich, es ist teilweise wirklich furchtbar. Also die Kassen sind voll, die Gänge sind voll. Egal, wo man einbiegt, kennt ihr das? Mhm. Es ist immer jemand im Weg mit einem Einkaufswagen. Und der andere kann ja auch nichts dafür, aber ich könnte in ihn reinfahren und sagen, geh doch weg.
1: Du hast auch das Gefühl, die Regale werden immer enger.
0: Boah, das ist furchtbar. Also wir kriegen Platzangst beim Supermarkt einkaufen. Ja. Weswegen gehen wir wohin?
1: Auf den Wochenmarkt.
0: So schaut's aus.
1: Und da gibt's ganz, ganz viele heute. Zum Beispiel in Augsburg von 7 bis 18 Uhr. Das heißt, ihr könnt nach der Arbeit noch ganz entspannt dahin schlendern.
0: Herrlich.
1: In Eichach gibt's einen von 7 bis 13 Uhr. Dann schauen wir mal ins Allgäu. Markt Oberdorf bis 13 Uhr hat der geöffnet. Oder in Rhein im Donauries auch bis 13 Uhr. Aber es gibt noch so, so viele. Genauso wie am Samstag. Da schaut's am besten mal auf unsere Homepage radioschwaben.de. Da stehen auch alle Infos dazu.
0: Und für mich ist das die perfekte Art und Weise, fürs Wochenende einzukaufen, weil das ist wirklich was, das entschleunigt. Das ist so Einkaufen wie früher mit dem Korb über den Markt.
1: Ja.
0: Man kennt die Leute, man trifft auch Leute, man verquatscht sich mal. Und genau das ist doch das Schöne. Wir haben endlich Wochenende und wir haben endlich Zeit. Und es ist auch wichtig zu lernen, sich einfach mal Zeit zu nehmen. Lasst es euch gut gehen und habt einen schönen Start ins Wochenende. Und lasst euch halt nicht stressen.

0: Es ist 6 Uhr und 26 Minuten. 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
1: Heute ist es bei uns erst einmal häufig freundlich. Nebelreste im Ostallgäu lösen sich rasch auf. Im Tagesverlauf wird es warm mit etwa 25 bis 27 Grad. Meist bleibt es trocken. In der Nacht ziehen mehr Wolken auf, dann kühlt es auf rund 6 bis 10 Grad ab. Der Radio Schwaben 3-Tage-Trend. Morgen ist es erst noch oft freundlich. Später gibt es erst im Allgäu, zum Abend dann auch anderswo, Schauer und Gewitter. Am Sonntag ist es wechselhaft mit dichteren Wolken und erneut einzelnen Gewittern. Zum Wochenstart ist es in Bayerisch-Schwaben und dem Allgäu unbeständig und etwas kühler mit weiteren Schauern. In Augsburg 6 Grad und klar, in Germaringen 13 Grad und wolkenlos sowie in Nersingen 7 Grad.
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3: Und einen schönen guten Morgen raus auf die Straßen. Aktuell haben wir noch keine Meldungen von ADAC oder Polizei.
4: Guten Morgen, Blitzer habe ich auch keine, aber ihr könnt sie melden unter der 08000 11 82 11.
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3: Das Radio Schwaben-Kleiderschrank-Update, so wie jeden Morgen. Und heute gibt es tatsächlich mal wieder ein bisschen was zu erzählen.
4: Ja, es ist wesentlich kälter gerade im Moment als gestern. Deswegen ein Jäckchen einpacken. Aber die Sonne kommt ja schon raus. Deswegen haben wir gute Voraussetzungen, dass es warm wird.
3: Also lasst euch nicht verwirren von der Sonne, die vielerorts schon draußen ist. Einfach ein Jäckchen mitnehmen, falls ihr mit dem Fahrrad unterwegs seid oder ein bisschen weiter laufen müsst. Dann seid auf der sicheren Seite.
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0: So schnell geht's und wir stupsen schon wieder mit der Nasenspitze ans Wochenende. Das riecht so gut. Servus, hier ist Radio Schwaben, euer Frühstücksradio.
1: Ja, das Wochenende soll auch noch schön werden. Für manche geht's in den Urlaub, einige kommen auch wieder zurück. Wir können uns also schon mal auf ein bisschen was gefasst machen auf den Straßen.
0: Ja, und zum normalen Wahnsinn kommt natürlich noch was hinzu. Natürlich, ja. Das solltet ihr unbedingt auf dem Schirm haben. Eine wichtige Sache. Melanie Mikula vom ADAC ist bei uns.
2: Autofahrer Richtung Italien oder auch zurück sollten den 30. Mai unbedingt im Blick haben. Wegen einer Demonstration wird die Brenner-Autobahn zwischen Schönberg und dem Brenner mehrere Stunden in beide Richtungen gesperrt. Betroffen sind auch wichtige Ausweichstrecken. Da die Sperrung mitten in die Pfingstreisezeit fällt, rechnen wir mit erheblichen Staus und langen Wartezeiten. Unsere dringende Empfehlung: Wenn möglich, sollte man einen anderen Reisetag wählen oder die Route eben großräumig ändern.
1: Wenn es euch nicht selbst betrifft, vielleicht kennt ihr wen, der am Wochenende Richtung Italien gondelt oder zurückfährt.
0: Also sagt auf jeden Fall allen Bescheid und liebe Grüße vom Radio Schwaben Frühstücksradio, damit es morgen nicht komplett eskaliert. Und alle Infos natürlich nochmal auf radioschwaben.de, die könnt ihr dann direkt weiterschicken an alle, die es betrifft.
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0: Eine richtig dicke Grillfeier in Günzburg. Ein Balkonurlaub in Bad Wörishofen. Party am Leuchtturm in Lindau. Endlich wieder Wochenende, wie im Hollywood-Film. Hier ist Radio Schwaben am 29. Mai. Servus.
1: Wir freuen uns auf laue Sommernächte. Mm. Lange draußen sitzen, das Leben genießen. Wohin geht's am Wochenende? Wir hätten da vielleicht was.
0: Ja, wir sind durch die ganze Region gegangen. Zum Beispiel ist super in Augsburg-Göggingen das Luftbad. Ne? Das ist so ein Nebenarm von der Wehrtach, die da durchfließt. Und da kann man reinspringen und da ist ordentlich Strömung. Und da wird man so schön nach vorne gezogen. Keine Sorge, nicht gefährlich. Man kann sich da auch des Öfteren festhalten und so. Aber das macht wahnsinnig viel Spaß. Generell hat man da auch natürlich eine große Liegewiese und so weiter. Es gibt Volleyballplätze, Basketballplätze. Und das Wasser, wo man reinspringt, ist richtig, richtig schön kalt. Und das ist an einem heißen Tag eine super tolle Abkühlung. Und einfach schön da. Luftbad Göggingen.
1: Klingt richtig cool. Mhm. Aber ich weiß nicht, ob ihr es wusstet. Aber ihr könnt euch direkt in der Region echtes Urlaubsfeeling holen. Mhm. Rund um den Bodensee gibt's Strandbars. Zum Beispiel direkt auf der Insel Lindau. Aber auch in Friedrichshafen, Bregenz und so weiter. Einen Überblick gibt's natürlich auf radioschwaben.de.
0: Oder ihr macht eine Wörnitz-Bootsfahrt, falls ihr im Norden von Bayerisch Schwaben unterwegs seid. Ab 17 oder 18 Uhr, wenn die Hitze nachlässt, ist so eine Bootspartie auf der Wörnitz möglich. Zum Beispiel ab Heroldingen oder Oettingen. Und das macht bestimmt auch wahnsinnig viel Spaß. Und es hat schon eine Romantik mit dem Boot, wenn so die Sonne untergeht. Geil.
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2: Heute früh ist es bei uns oft freundlich, im Ostallgäu örtlich noch mit Nebel. Danach setzt sich verbreitet die Sonne durch. Am Nachmittag wird es in Bayerisch-Schwaben und im Allgäu warm bis frühsommerlich mit rund 25 bis 27 Grad. Am Abend bleibt es meist freundlich. Der Radio Schwaben 3-Tage-Trend. Morgen beginnt mit mehr Wolken, teils auch mit einzelnen Schauern. Später gibt es aber wieder freundliche Abschnitte und es ist noch etwas wärmer mit 27 bis 28 Grad. Am Sonntag nimmt die Schauer- und Gewitterneigung im Tagesverlauf deutlich zu, besonders zwischen Donau und den Alpen. Zum Wochenstart bleibt es unbeständig mit weiteren Schauern und einzelnen Gewittern. Im Moment in Neuss 8 Grad und klar. In Fronten 10 Grad und wolkenlos. In Monheim 12 Grad.
0: 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Es ist 6 Uhr und 57 Minuten. 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
3: Ich bin Oliver Urbanke. Guten Morgen. Mehr als jeder zweite Beschäftigte in Deutschland wünscht sich kürzere Arbeitszeiten. Bei Männern mit Kind sind es sogar 63%, wie eine Umfrage im Auftrag des Deutschen Gewerkschaftsbunds zeigt. Männer arbeiten laut der Umfrage im Durchschnitt 37,1 Stunden, Frauen 30,8 Stunden pro Woche. Die aktuelle Arbeitszeitdebatte gehe an der Lebenswirklichkeit von Familien komplett vorbei, so der DGB. Anwohner leiden unter der seit Jahren wachsenden Verkehrsflut. Experten rechnen mit einem Jahrhundertstau. Morgen ist die Brennerautobahn wegen einer Demonstration quasi den ganzen Tag gesperrt. Tirol rät, nicht notwendige Autofahrten vermeiden. Das dürfte aber gerade für viele Urlaubsrückkehrer nicht möglich sein. Laut ADAC sind Umfahrungen nur großräumig möglich und auch dann mit teils langen Staus verbunden. Weil sich wegen der Sperrung auch heute schon viele auf den Weg machen werden, dürfte das Verkehrschaos schon deutlich vor der eigentlichen Sperrung beginnen. Der Tarifstreit bei der Telekom ist vorbei. Arbeitgeber und Gewerkschaft Verdi haben sich geeinigt. Ab August bekommen rund 60.000 Beschäftigte jeden Monat 150 Euro mehr, im kommenden Jahr dann noch einmal 140 Euro. Betriebsbedingte Kündigungen sind bis Ende 2028 ausgeschlossen. Alkoholfreies Bier wird in Deutschland immer beliebter. Laut Deutschem Brauerbund ist inzwischen jeder 9. getrunkene Liter Bier alkoholfrei. Ronny Tochau berichtet.
4: Zum Vergleich, vor Corona war jeder 12. Liter Bier alkoholfrei, jetzt also schon jeder 9. in Deutschland. Auffällig auch, die Deutschen trinken deutlich weniger Bier mit Alkohol als früher. 84 Liter Bier pro Jahr im Moment mit Alkohol, das lag schon mal über 100 Liter. Alkoholfreies Bier dagegen legt auch beim Konsum insgesamt zu. Der Grund, alkoholfreies gilt nicht mehr als Notlösung für Autofahrer, sondern als Lifestyle-Getränk, das erfrischt, nicht betrunken macht und oft auch weniger Kalorien hat.
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5: Und ich habe eine Meldung für euch von der A96. Bei Buchlohe steht ein Pannenfahrzeug. Da Fuß vom Gas nehmen und aufpassen.
6: Ich habe einen Blitzer für euch in Augsburg an der Rumplerstraße. Und falls ihr noch welche seht, könnt ihr die gerne melden unter der 08000 11 82 11.
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5: Wie läuft der Freitagmorgen so bei euch?
6: Also der Domi hat uns geschrieben, guten Morgen Bayerisch-Schwaben. Mein Tag hat gestartet mit einem Spaziergang am Strand und einem Bad in den Wellen. Ja. Jetzt geht's ins Café für einen Cappuccino und einen Biscotti. Und ab Mittag steigen wir auf Aperol um. Ach ja, um nicht zu verwirren, ich höre Radio Schwaben über die App in Sizilien.
5: Domi, ich gönn dir den Urlaub ja von Herzen. Aber merk dir eins, wenn das nächste Mal ich Urlaub habe, bekommst du jeden Morgen pünktlich um 6 ein Selfie von mir am Strand.
6: Und das ist kein schöner Anblick.
5: Genau. Was?
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1: Franzi, hast du die Pralinen und den guten Wein auch?
2: Naja, gut.
1: Franzi, Du weißt doch, was auf dem Spiel steht. Das sind alles Gaben für den Wettergott Kai Zorn, um das gute Wetter beizubehalten.
2: Ja, ist ja gut. Es wird schon passen. Ach. Also einfach hier vor die Tür von der Radio Schwaben Wetterredaktion und dann schnell weg und...
1: Oh mein Gott!
3: Hallo.
1: Ach, da ist er ja. Hallo Kai.
2: Hi.
1: Du, also wir wollten gar nicht stören. Wir haben nur so eine kleine Aufmerksamkeit hier für dich. Franzi.
2: Hier lieber Kai für dich. Wo du schon da bist, hättest du die Wetteraussichten für uns?
3: Am Samstag bleibt es im Süden schön. Hier ziehen einige Wolkenfelder durch. Am kompaktesten sind sie im östlichen Oberbayern. Sonst lösen sich die Schauer und Gewitter aus der Nacht auf und bilden sich dann nördlich der Donau im Laufe des Tages neu. Zum Abend hin ziehen dann die Schauer und Gewitter langsam südwärts. Die Temperaturen erreichen dazu 20 bis 25 Grad. Am Sonntag müssen wir den ganzen Tag über immer wieder mit Schauern und Gewittern rechnen. Dazwischen zeigt sich die Sonne und je nach Sonnenscheindauer sind es 20 bis 28 Grad und die Luft ist schwül.
1: Okay, ja, es ist in Ordnung, sagen wir mal. Jetzt geht am Montag ja der Juni los. Was dürfen wir denn so generell vom Juni erwarten?
3: Wir bleiben am Rande eines Hochs und da ziehen immer wieder Tiefs vorbei. Und das bedeutet, der Juni wird zumindest mal in der ersten Monatshälfte tendenziell wechselhaft verlaufen. Nicht mehr so trocken und nicht so übertrieben warm wie jetzt die letzte Mai-Dekade.
1: Und dafür haben wir jetzt Pralinen und Wein. Weißt du was, Kai? Die Pralinen, die nehme ich wieder mit, ne?
2: Und der Wein?
1: Ach, den kann er behalten.
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1: Und es ist wieder diese Zeit im Jahr, wo sie überall quasi aus dem Boden sprießen, und zwar die Streetfood-Festivals. Mhm. Es ist einfach fantastisch. Es macht jedes Jahr unglaublich Spaß und wir freuen uns, jetzt ein Besonderes ankündigen zu dürfen.
2: Ja, denn heute startet eins in Schwabmünchen. Mehr dazu weiß aber die Vicky, die Veranstalterin.
3: Unser Streetfood-Festival im schönen Schwabmünchen, was zum 7. Mal stattfindet, ist diesmal vom 29. bis zum 31. Mai und beginnt dieses Mal auch schon am Freitag. Wir haben wieder ganz viel Live-Musik geboten, Gewinnspiele, Auftritte, und für jung bis alt ist für jeden was dabei. Für die ganz Kleinen haben wir auch wieder ganz, ganz viel geboten.
2: Das hört sich schon mal sehr, sehr gut an, aber heute gibt's sogar noch was Spezielles.
3: Ganz neu bei unserem Streetfood-Festival, der Gaudi-Freitag, beginnt ab 16 Uhr und ab 18 Uhr heizt die Partyband Sabrati uns richtig ein.
1: Und dazu gibt's, wie schon gesagt, einfach natürlich ganz, ganz tolles Essen. Das ist halt genau das, so ein Streetfood-Festival, da kann man sich richtig austoben. Es gibt Süßes, es gibt verrückte Getränke, krasse Burger und so. Also da wird sich richtig ausgetobt. Es macht einfach wahnsinnig viel Spaß. Das ist einfach Essen mit Unterhaltung. Also was will man mehr? Lasst euch gut gehen. Alle Infos natürlich nochmal auf radioschwaben.de.

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1: Es ist 7 Uhr und 27 Minuten. 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
2: Heute früh ist es freundlich, zunächst mit viel Sonne und nur vereinzelt lockeren Wolken. Bis zum Nachmittag ist es in Bayerisch-Schwaben und dem Allgäu verbreitet warm bis heiß mit 25 bis 27 Grad. In der kommenden Nacht ziehen erste Schauer auf. Im Ostallgäu bildet sich zuvor örtlich Nebel. Dort geht es teils auf 6 bis 9 Grad zurück. Der Radioschwaben 3-Tage-Trend. Morgen ist es erst wechselnd bewölkt, später gibt es verbreitet Schauer und einzelne Gewitter bei 26 bis 28 Grad. Am Sonntag ist es unbeständiger, mit Schauern und teils kräftigen Gewittern. Zum Wochenstart zeigt es sich wechselhaft mit weiteren Schauern und Gewittern. In Untermeitingen 11 Grad bei leichter Bewölkung, in Erkheim 11 Grad und wolkenlos, in Wallerstein 9 Grad.
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4: Und servus, wir schauen raus auf die A7. Bei Altenstadt haben wir ein Pannenfahrzeug. Da bitte besonders gut aufpassen. Dasselbe übrigens auf der A8 bei Langenau.
5: Ich habe Blitzer für euch, einige auf der B2. Der erste bei Donauwörth, dann bei Langweid und dann bei Gersthofen. In Augsburg die Rumplerstraße, in Biesenhofen Kaufbeurener Straße, Marktoberdorf die Moosstraße und Fischen Gerberstraße.
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4: Grad in Donauwörth, bis zu 27 in Augsburg und auch an die 27 in Kempten. So warm soll es am Wochenende in der Spitze werden, also herrlich.
5: Wow, richtiges Traumwetter, aber nicht für alle, oder?
4: Nee, zum Beispiel nicht nur für Hunde. Die leiden nämlich sehr oft unter dem aktuellen Wetter und das wollen wir natürlich nicht.
5: Wir wollen glückliche Wauzis. Deshalb schauen wir gleich, dass es allen gut geht, zusammen mit Jäger Robert Oberfrank.
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0: Hier ist Radio Schwaben, euer Sender für euer Leben und natürlich auch für die ganze Familie. Ja, wir denken einfach an alle.
1: Auch an die Familienmitglieder, die vielleicht gerade im Garten herumwuseln, euch die Füße unterm Küchentisch wärmen oder die zu euch unter die Dusche springen.
0: Papa?
1: Unsere Hunde, hey.
0: Die werden geliebt wie das Kind, fast sogar so sehr wie das eigene Auto. Und deshalb wollen wir auch, dass es denen gut geht, auch im Sommer.
2: Hitze kann für unsere Hunde sehr schnell gefährlich werden. Besonders im Auto wird es lebensgefährlich. Schon bei relativ lauen Temperaturen heizt sich der Innenraum in kurzer Zeit stark auf. Ein Hund gehört bei Hitze niemals ins geparkte Fahrzeug. Auch Asphalt, pralle Sonne und zu wenig Wasser setzen unserem Hund zu. Manche Hunde übernehmen sich auch ganz einfach.
1: Nur mal schnell zur Post rein, Brief abgeben. Ah, ich muss noch Gassi. Lauf mal schnell einmal um den Block. Keine Zeit, um in den Wald zu fahren. Nachvollziehbar im stressigen Alltag, aber im Sommer keine gute Idee. Ihr hört Jäger Robert Oberfrank.
0: Und abgesehen davon kann man den Hund den Sommer auch ganz einfach richtig genießen lassen.
2: Die täglichen Spaziergänge legen Sie besser in die frühen Morgenstunden oder späteren Abendstunden. Bieten Sie Ihrem Hund auch sommerliche Abwechslung bei der Fütterung. Mit einem Stück Wassermelone ohne Kannen oder einem Hundeeis, einer kleineren Portion eingefrorenem Nassfutter, da kommen Sie bei Ihrem Bello groß raus.
1: Hundeeis gibt's mittlerweile schon an vielen Eisdielen, auch bei uns in der Region. Einfach mal fragen oder selber machen. Geht super einfach. Das Rezept findet ihr auf radioschwaben.de unter dem Reiter Lifestyle.

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0: Manchmal muss man sich wirklich ein Bein ausreißen, um irgendwas Positives aus einem Morgen rauszuholen. Und heute geht's so leicht, weil es ist Freitag auf Radio Schwaben und wir stehen vor dem nächsten Sommerwochenende. Ist doch herrlich.
1: Einfach perfekt. Wir freuen uns und zu einem wunderbaren Freitag fehlt doch eigentlich nur noch ein Weißwurstfrühstück, ganz nach regionaler Tradition zum Glück. Jetzt hört mal zu und schaut, ob ihr alles richtig macht.
0: Denn man kann viel falsch machen beim Weißwurstessen. Mhm. Es geht schon mal los mit den Beilagen. Bitte, Breze und Weißbier. Ansonsten nichts anderes. Niemals mit scharfem Senf oder Ketchup. Warum? Weil es den Geschmack verändert. Tatsächlich. Also es gehört wirklich süßer Senf dazu oder gar nichts. Mhm. Alles andere macht den Geschmack wirklich kaputt. Weißwürste dürfen auch übrigens niemals kochen. Das Wasser muss ohne die Wurst drin aufkochen. Dann müsst ihr das vom Herd nehmen und dann die Würste rein und 10 bis 15 Minuten ziehen lassen. Außerdem Salz mit ins Wasser, auch wichtig. Ja. Kurz vor der Zubereitung sollte man übrigens die Würste erst aus dem Kühlschrank nehmen. Das verhindert das Platzen, falls ihr euch mal gefragt habt, warum euch das passiert. Niemals bitte anbraten oder grillen, sonst wird euch der Fluch des Söders treffen. Beim Kaufen bitte darauf achten, dass es ganz frisch ist. Wichtig sind eine helle Farbe, sichtbare Petersilienpunkte, am besten beim Metzger eures Vertrauens. Und wenn ihr Weißwürste bestellt, auf die Herkunft achten. Ganz, ganz wichtig, echte Münchner Weißwürste werden nämlich nach streng regionalen Richtlinien hergestellt. Man bestellt Weißwürste übrigens nicht als Paar, sondern stückweise. Da könnt ihr dann auch noch den Kenner markieren.
1: Und für die ganz Harten, wie werden die am besten gegessen? Natürlich gezurzelt.
0: Zurzler, lasst euch schmecken.

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1: Heute ist es bei uns am Vormittag freundlich. In Bayerisch-Schwaben und im Allgäu gibt es viel Sonne, nur hier und da ziehen lockere Wolken durch. Und bis zum Nachmittag stehen verbreitet warme 25 bis 27 Grad an. Am Abend ist es meist freundlich und trocken. Der Radio Schwaben 3-Tage-Trend. Morgen beginnt mit dichteren Wolken, später lockert es auf und am Nachmittag sind einzelne Schauer möglich. Bei 6 bis 13 Grad am Morgen und später wieder sommerlich warmen Werten. Am Sonntag ist es zunächst noch freundlich, im weiteren Verlauf aber zunehmend unbeständig mit Schauern und Gewittern. Und zum Wochenstart bleibt es wechselhaft mit weiteren Schauern und einzelnen Gewittern. Im Moment in Honstetten 15 Grad und wolkenlos, in Kempten am Rathaus 13 Grad und klar, sowie in Rhein am Lech 11 Grad.
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0: Es ist 7 Uhr und 58 Minuten. 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
3: Ich bin Oliver Urbanke. Guten Morgen. Bisher gilt bei Arbeitnehmern in der Regel, wer krank ist, ist krank. Künftig sollen sich Beschäftigte auch nur teilweise arbeitsunfähig melden können. Das ist Teil des Sparpakets zur Entlastung der gesetzlichen Krankenkassen und sorgt für Kritik. Diana Kramer berichtet.
4: Künftig soll es neben der klassischen Krankschreibung, also Komplettausfall, auch die Möglichkeit einer Arbeitsunfähigkeit zu 25, 50 oder 75% geben, wenn Beschäftigte sich in der Lage fühlen, teilweise weiterzuarbeiten. Entscheiden müssen das aber die Ärzte und hier sieht die Kassenärztliche Bundesvereinigung das Problem. Es sei einfach nicht leistbar, dass sich Praxen über die Arbeitsbedingungen jedes Einzelnen erkundigen.
3: In der Debatte um die Zukunft des 8-Stunden-Tags hat das arbeitgebernahe Institut der deutschen Wirtschaft vorgeschlagen, die Arbeitszeit zunächst nur für Büroberufe auszuweiten. Mit Blick auf den Arbeitsschutz könne man sich im ersten Schritt auf Beschäftigte konzentrieren, wo keine Gesundheitsrisiken drohen, so die Begründung. Zeitgleich kommt eine Umfrage des Deutschen Gewerkschaftsbunds zu dem Ergebnis, dass mehr als jeder Zweite weniger arbeiten möchte. Die Stadt Dinslaken gedenkt heute Morgen der zwei verstorbenen Schüler. Die beiden 12-Jährigen waren am Mittwoch von einer Autofahrerin angefahren und tödlich verletzt worden. Möglicherweise hatte die Frau einen Ohnmachtsanfall. Das wird derzeit noch untersucht. Für seine Anschlagspläne auf ein Taylor Swift-Konzert und für die Bildung einer Terrorzelle ist ein 21-Jähriger in Österreich zu 15 Jahren Haft verurteilt worden. Das Landgericht Wiener Neustadt sah es als erwiesen an, dass er im August 2024 Fans des US-Stars vor dem Ernst-Happel-Stadion in Wien attackieren wollte. Ein Hinweis aus den USA hatte zur Festnahme geführt, bevor es zum Anschlag kommen konnte.
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5: Und servus, wir schauen raus auf die A7. Bei Altenstadt haben wir ein Pannenfahrzeug. Da bitte besonders gut aufpassen. Dasselbe übrigens auf der A8 bei Langenau.
6: Ich habe Blitze für euch, einige auf der B2. Der erste bei Donauwörth, dann bei Langweid und dann bei Gersthofen. In Augsburg die Rumplerstraße, in Biesenhofen Kaufbeurener Straße, Marktoberdorf die Moosstraße und Fischen Gerberstraße.
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5: Die Sonne scheint, wir sind auf dem Weg ins Wochenende. Und was gibt's da Schöneres als
6: Musik, und zwar aus den 80ern. Hier kommen jetzt die 80er ab 8, nur hier auf Radio Schwaben. Eine halbe Stunde 80er.
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0: Radio Schwaben und die 80er ab 8 hier an diesem Freitagmorgen. Schön, dass ihr mit dabei seid. Hallöchen.
1: Hallöchen.
0: Franzi Bernhauser ist auch hier und
1: ja,
0: die hat eine kleine Geschichte für uns, beziehungsweise einen kleinen Rückblick.
1: Ja, wir schauen mal ins Jahr 1984. Heute vor 42 Jahren hat Tina Turner das Album Private Dancer released und das war ihr großes Comeback-Album.
0: Ja, denn Tina Turner war ja auch schon davor ziemlich aktiv mit ihrem Ehemann Ike, das wissen viele vielleicht gar nicht. Mhm. Und es war eine sehr schwierige Beziehung, da gab es wohl auch Gewalt und so, also ganz heftig, wo sie da durchgegangen ist. Mhm. Und deswegen war das für sie auch aus persönlichen Gründen natürlich ein riesengroßer Erfolg, weil sie jetzt allein alles geschafft hat.
1: Ganz genau. Und bei dem Album war ihr allererster Nummer 1-Hit drauf, nämlich What's Love Got to Do With It?
0: Was für ein Banger.

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0: Hier sind sie für euch, die 80er ab 8 an diesem Freitag auf Radio Schwaben. Und wir schauen jetzt ins Jahr 1983. Da hatte mich heute vor genau 43 Jahren Van Halen einen Rekord aufgestellt. Denn die Band hat auf den Heavy Metal Day gespielt. Das war ein Festival von Steve Wozniak, also einem der Apple-Gründer. Total krass.
1: Krass.
0: Und die haben damals 1,5 Millionen Euro bekommen für eine einzige Performance.
1: Wow.
0: Und das war damals ein absoluter Weltrekord. Niemand hat jemals zuvor so viel bekommen. Aber da kann man heute nur noch müde drüber grinsen, Franzi.
1: Ja, denn heutzutage schaut's wirklich anders aus. Denn Beyoncé wurde mal für einen Auftritt engagiert in Dubai und hat dafür 24 Millionen US-Dollar bekommen.
0: Und das Konzert ging gerade mal knapp über eine Stunde. Also unfassbar, das ist auf jeden Fall schon nochmal ein großer Sprung von Van Halen zu Beyoncé. Hier sind Van Halen für euch mit Jump.

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1: Es ist 8 Uhr und 28 Minuten. 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
2: Heute Vormittag zeigt sich über Bayerisch-Schwaben ein freundlicher Frühsommertag. Mit viel Sonne, meist trockenem Wetter und nur schwachem Wind. Bis zum Nachmittag ist es angenehm warm mit 24 bis 27 Grad. Der Radio Schwaben 3-Tage-Trend. Morgen gibt es erst teils dichtere Wolken, später wieder freundliche Abschnitte und am Nachmittag einzelne Schauer zwischen Nordschwaben und dem Allgäu. Am Sonntag ist es unbeständiger, erst noch freundlich, später ziehen Schauer und örtlich Gewitter auf. Zum Wochenstart ist es wechselhaft mit weiteren Schauern und Gewittern, dazu spürbar kühler mit 21 bis 23 Grad. Aktuell meldet Dinkelscherben 14 Grad bei leichter Bewölkung, Buchlohe 16 Grad bei leichter Bewölkung sowie Jettingen-Scheppach 14 Grad.
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4: Und wir schauen raus auf die A7. Bei Altenstadt steht ein Pannenfahrzeug. Bitte besonders gut aufpassen, ebenso auf der A8 bei Langenau.
5: Ich habe Blitze für euch auf der B2, einmal bei Donauwörth, bei Langweid und dann bei Gersthofen, in Augsburg Rumplerstraße und Unterer Graben, in Marktoberdorf die Bahnhofstraße und Fischen-Gerberstraße.
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4: Also heute fällt es uns wirklich sehr, sehr leicht, auf gute Laune zu machen, weil man hat einfach gute Laune.
5: Ja, es ist Freitag,
4: ja.
5: Wochenende mit gutem Wetter steht vor der Tür,
4: ja.
5: Grillsaison, was willst du denn mehr?
4: Ja, die Sonne scheint, es ist alles wunderbar, nächste Woche kommt schon wieder ein Feiertag und dementsprechend die 4-Tage-Woche.
5: Herrlich.
4: Also ich würde sagen, wir lassen uns einfach fallen in die gute Musik,
5: ja.
4: Und völlig egal, ob ihr auf der Arbeit seid, was gerade los ist, lasst es einfach entspannt angehen, alles wird gut.
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0: Ihr hört Radio Schwaben an einem wunderschönen Freitagmorgen und viele zieht es da bestimmt in die Berge bei uns in der Region. Und jetzt kommt gleich Wissen in 60 Sekunden, da geht es auch um Bergsteigen, aber ich glaube, es wird ein bisschen anstrengender, denn es geht um die Erstbesteigung des Mount Everest.
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2: 8.848 Meter ist er hoch. Er ragt über dem Himalaya-Gebirge und wird als das Dach der Welt bezeichnet. Der Mount Everest, der höchste Berg unseres Planeten. Und heute, vor ganz genau 73 Jahren, wurde zum ersten Mal in der Geschichte sein Gipfel erreicht von Edmund Hillary und seinem Sherpa Tenzing Norgay. Aber was viele nicht wissen, die waren nicht allein unterwegs. Das war eine richtige Expedition damals. Circa 350 Träger. Sherpas, Bergsteiger, waren alle mit von der Partie und rund 500 Tonnen Ausrüstung. Nur das allerletzte Stück mussten Hillary und Norgay alleine meistern. Dann am 28. Mai machen sich die beiden auf den Weg zum Gipfel. Kurz vor dem Ziel erreichten sie den heute sogenannten Hillary Step. Ja, das ist eine senkrechte Felswand kurz vor dem Gipfel. Und Edmund Hillary hat sich dann in so eine schmale Felsspalte reingedrückt und hat sich nach oben gestemmt. Ganze 12 Meter, ein Fehler, und er wäre 70 Meter rechts vorbei in die Tiefe gestürzt. Am 29. Mai 1953 standen Edmund Hillary und Tenzing Norgay um 11.30 Uhr auf dem Gipfel des Mount Everest.
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0: Ganz wichtiger Hinweis vom ADAC und Melanie Mikulla heute im Frühstücksradio für alle, die entweder nach Italien fahren oder auf dem Rückweg sind, wird es morgen eng.
1: Wegen einer Demonstration wird die Brenner-Autobahn zwischen Schönberg und dem Brenner mehrere Stunden in beide Richtungen gesperrt.
2: Und Robert Oberfrank vom Jagdverein Donauwörth hat uns heute ein paar Tipps mitgegeben, wie wir unseren Hunden den Sommer etwas leichter machen können.
3: Bieten Sie Ihrem Hund auch sommerliche Abwechslung bei der Fütterung. Mit einem Stück Wassermelone ohne Kannen oder einem Hundeeis kommen Sie bei Ihrem Bello groß raus.
0: Das war eure Woche mit dem Frühstücksradio. Schön, dass ihr mit dabei wart. Jetzt ist erstmal Wochenende.
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0: gleich mehr davon.
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3: Heute ist es bei uns am Vormittag freundlich. Zwischen Nordschwaben und dem Allgäu setzt sich viel Sonne durch. Später wird es verbreitet warm mit meist 25 bis 27 Grad. Und am Abend bleibt es oft noch längere Zeit freundlich. Der Radio Schwaben 3-Tage-Trend. Morgen beginnt mit dichteren Wolken und einzelnen Schauern. Danach sind auch freundliche Abschnitte dabei. Am Nachmittag stehen erneut warme 26 bis 28 Grad an. Am Sonntag nimmt die Schauer- und Gewitterneigung deutlich zu, besonders zum Nachmittag und Abend hin. Zum Wochenstart bleibt es unbeständig, mit weiteren Schauern und Gewittern, dazu etwas gedämpftere Temperaturen. Derzeit in Fischach 16 Grad bei wolkenlosem Himmel. In Babenhausen 17 Grad bei wolkenlosem Himmel und in Burgau 16 Grad.
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2: Es ist 8 Uhr und 57 Minuten.
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5: Ich bin Oliver Urbanke. Guten Morgen. Die Bundesregierung will am 8-Stunden-Tag rütteln. Statt der starren Begrenzung pro Tag soll es eine wöchentliche Höchstarbeitszeit geben. Aus Sicht von Gewerkschaften geht das an der Lebensrealität vieler Menschen vorbei. Katrin Müller berichtet.
6: Einkaufen, Haushalt, Kinder abholen. Viele Beschäftigte haben nach der Arbeit noch jede Menge zu erledigen. Von den befragten Männern mit Kind wünschen sich sogar fast zwei Drittel kürzere Arbeitszeiten. Etwa jede oder jeder dritte Befragte fühlt sich nach der Arbeit oft leer und ausgebrannt. Vom DGB heißt es zum Rütteln am 8-Stunden-Tag, wenn Beschäftigte bis zur Erschöpfung arbeiten, steigen nicht die Wachstumskräfte, sondern die Krankenstände und Unfallzahlen.
5: Bayern, Österreich und Italien bereiten sich auf die Sperrung der Brenner-Autobahn morgen vor. Polizei und ADAC rechnen mit erheblichen Verkehrsbehinderungen. Von 11 bis 19 Uhr ist sie wegen einer Demonstration offiziell gesperrt. Zu dem Protest aufgerufen hat der Bürgermeister der Gemeinde Gries am Brenner, um auf das wachsende Verkehrsaufkommen und die Belastung für die Anwohnerinnen und Anwohner vor Ort aufmerksam zu machen. Der Tarifstreit bei der Telekom ist vorbei. Arbeitgeber und die Gewerkschaft Verdi haben sich geeinigt. Ab August bekommen die rund 60.000 Beschäftigten 150 Euro pro Monat mehr. In einem Jahr gibt's dann nochmal 140 Euro obendrauf. Verdi-Mitglieder bekommen außerdem zum ersten Mal einen Extrabonus. Bis 2018 soll es zudem keine betriebsbedingten Kündigungen geben. Im WM-Vorbereitungsquartier der DFB-11 bei Adidas in Herzogenaurach könnte es heute noch mal etwas lauter werden. Die Fußballnationalspieler bekommen Besuch von ihren Frauen, Freundinnen und Kindern. Im sogenannten Homeground gibt's dann noch mal die große Verabschiedung, bevor es morgen nach Frankfurt geht, wo am Sonntag das Testspiel gegen Finnland ansteht.
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3: Vorsicht auf der A8 Stuttgart Richtung München zwischen Burgau und Zusmarshausen. Mehrere Plastikteile liegen auf der Fahrbahn, der linke Fahrstreifen ist blockiert. Und hier die neuesten Blitzer auf Radio Schwaben. In Augsburg auf dem unteren Graben und auf der B2 bei Gersthofen, auf der B2 bei Donauwörth, auf der Kapuzinerstraße in Dillingen und am Saalenberg in Oberrot, auf der Bahnhofstraße in Marktoberdorf und auf der Kaufbeurener Straße in Biesenhofen sowie auf der Flughafenstraße in Memmingerberg. Kommt's gut an!
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3: Wir haben wieder nur die größten Hits für euch rausgesucht, für das Ries, die Region Augsburg und das Allgäu. Andrea Alimente begleitet euch durch den Freitag. Und jetzt rein in die nächste halbe Stunde.
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3: Es ist 9 Uhr und 24 Minuten. 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
4: Zum Start in diesen Vormittag ist es erst einmal häufig freundlich. Bis zum Mittag wird es warm, später am Tag ziehen nur lockere Wolken durch. Heute erreichen wir in der Region warme 25 bis 27 Grad. Der Radio Schwaben Breitagetrend. Morgen gibt es erst einzelne Schauer, danach ist es wieder freundlich und am Nachmittag oft warm mit 27 bis 29 Grad. Am Sonntag nimmt in Bayerisch-Schwaben und dem Allgäu die Schauer- und Gewitterneigung deutlich zu, besonders vom Allgäu bis nach Nordschwaben. Zum Wochenstart ist es unbeständig mit weiteren Schauern und einzelnen Gewittern, dazu etwas gedämpftere Temperaturen. Aktuell meldet Mehring leicht bewölkt bei 19 Grad, Wertach gering bewölkt bei 18 Grad und Dillingen 17 Grad.
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4: Vorsicht, auf der A7 Ulm Richtung Füssenreute. Zwischen Dietmannsried und Kempten-Leubars liegt ein Metallteil auf der Fahrbahn. Und hier die neuesten Blitzer auf Radio Schwaben. In Augsburg auf dem Unteren Graben und auf der Kapuzinerstraße in Dillingen. In Biesenhofen auf der Kaufbeurener Straße, am Reifträgerweg in Kaufbeuren und auf der Bahnhofstraße in Marktoberdorf. Auf der Kaufbeurener Straße in Marktoberdorf sowie auf der Flughafenstraße in Memmingerberg. Kommt's gut an!
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4: 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Für Augsburg, Donauwörth oder Sonthofen und ganz Bayerisch Schwaben. Durch euren Vormittag begleitet euch Andrea Alimente. Und jetzt für euch Joe mit End of Beginning, We Build the City von Starship und Mariah Carey mit Fantasy.
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1: Heute Vormittag ist es bei uns oft freundlich. Neben etwas Sonne ziehen nur lockere Wolken durch. Bis zum Mittag setzt sich verbreitet warmes Frühsommerwetter durch. Am Nachmittag sind dann vielerorts 25 bis 27 Grad drin. Der Wind ist meist schwach. Der Radio Schwaben 3-Tage-Trend. Morgen ist es in Bayerisch-Schwaben und dem Allgäu zunächst noch freundlich. Später ziehen mehr Wolken auf und stellenweise sind Schauer möglich. Dazu warm mit 27 bis 29 Grad. Am Sonntag nimmt die Schauer- und Gewitterneigung im Tagesverlauf zu, vor allem Richtung Allgäu. Zum Wochenstart ist es unbeständig, mit weiteren Schauern und Gewittern, dabei etwas weniger warm. Aktuell meldet Gessertshausen leicht bewölkt bei 19 Grad, Immenstadt wolkenlos bei 21 Grad und Gundelfingen bei 20 Grad.
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0: Es ist 9 Uhr und 57 Minuten. 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
3: Ich bin Oliver Urbanke. Wer morgen Richtung Süden fährt, zum Beispiel nach Italien, muss wahrscheinlich umplanen. Die Brennerautobahn wird wegen einer Demonstration von Anwohnern komplett dicht gemacht. Auch für alle, die aus den Pfingstferien zurückkommen, wird's schwierig. Lea Matschulat, schon heute kann es deshalb ja immer wieder zu Problemen kommen.
4: Ab morgen früh ist die Brennerautobahn dicht, also werden sich schon heute viele auf den Weg machen und das dürfte direkt auf der Autobahn, aber auch drumherum für Staus und Behinderungen sorgen. Die Gemeinde Gries in Österreich will mit der Demo gegen die Verkehrsbelastung protestieren. Rund 15.000 Menschen leiden täglich unter Lärm, Feinstaub und überlasteten Straßen, lautet ihr Argument.
3: Im Bierland Deutschland wird das alkoholfreie Bier immer beliebter. Inzwischen ist jeder 9. Liter Bier, der getrunken wird, alkoholfrei. Das zeigen Zahlen vom Deutschen Brauerbund. 2019 war es nur jeder 12. Liter. Der Pro-Kopf-Verbrauch von Bier lag im vergangenen Jahr bei rund 84 Litern. Die Kassenärzte warnen vor erheblichen Umsetzungsproblemen bei der geplanten Teilkrankschreibung im Job. Der Aufwand für die Praxen, sich für eine kluge Entscheidung bei den Arbeitgebern nach den Vor-Ort-Bedingungen zu erkundigen, sei vollkommen unleistbar, heißt es. Angesichts hoher Fehlzeiten im Job sollten Beschäftigte sich bei längeren Erkrankungen auch nur teilweise krankschreiben lassen können. Und zwar 25, 50 oder 75%, so der Plan der Regierung. Der deutsche Tennisstar Alexander Zverev ist bei den French Open in der dritten Runde heute Abend gefordert. Der Hamburger trifft als klarer Favorit auf den Franzosen Quentin Alice. Nach dem Aus des Weltranglisten-Ersten Jannik Sinner aus Italien ist Zverev der heißeste Anwärter für den Titel. Es wäre sein erster Triumph bei einem Grand-Slam-Turnier.
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1: Die Polizei meldet derzeit keine Verkehrsbehinderungen in Bayerisch-Schwaben. Und hier die neuesten Blitzer auf Radio Schwaben. In Augsburg am unteren Graben und auf der B2 bei Donauwörth. In der Kapuzinerstraße in Dillingen, am Saalenberg in Oberroth sowie in der Bahnhofstraße in Marktoberdorf. Im Reifträgerweg in Kaufbeuren und auf der Flughafenstraße in Memminger Berg. Kommt gut ans Ziel.
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1: Mehr Musik, mehr Heimatgefühl, mehr Radio Schwaben. Auch am heutigen Freitag begleite ich euch bis 15 Uhr. Einen schönen Vormittag.
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0: Es ist 10 Uhr und 27 Minuten. 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
1: Jetzt am Vormittag ist es bei uns erst einmal häufig sonnig. Bis zum Mittag und Nachmittag bleibt es freundlich und warm. Später ziehen hier und da ein paar Wolken durch. Dazu erreichen wir heute verbreitet 25 bis 28 Grad. Der Radio Schwaben 3-Tage-Trend. Morgen gibt es teils dichtere Wolken, danach auch wieder freundliche Abschnitte. Insgesamt ist es aber etwas wechselhafter. Am Sonntag nimmt das Schauer- und Gewitterrisiko vor allem ab Mittag deutlich zu. Besonders Richtung Allgäu sind rasche Wetterwechsel möglich. Zum Wochenstart geht es unbeständig weiter. Und in Bayerisch-Schwaben und im Allgäu liegen die Temperaturen bei 21 bis 23 Grad. In Schwabmünchen 21 Grad und wolkenlos, in Bad Wörishofen 20 Grad und klar, sowie in Holzheim 20 Grad.
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1: Ruhiger und störungsfreier Verkehr im Sendegebiet. Und hier die neuesten Blitzer auf Radio Schwaben. In Augsburg am Unteren Graben und auf der Kapuzinerstraße in Dillingen. Auf der B25 bei Reimlingen, auf der Emmy-Noether-Straße in Landsberg und am Reifträgerweg in Kaufbeuren. Auf der Hermann-von-Barth-Straße in Kempten, auf der Gerberstraße in Fischen sowie auf der Flughafenstraße in Memmingerberg. Die kostenfreie Verkehrs- und Blitzer-Hotline 08000 11 82 11.
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1: Jetzt wieder die schönste Musik für euch. Für ganz Bayerisch, Schwaben und das Allgäu. Ich begleite euch noch bis 15 Uhr auf Radio Schwaben. Viel Spaß. Und jetzt für euch Taylor Swift mit The Fate of Ophelia. We Are Family von Sister Sledge und ZZ Top mit Gimme All Your Lovin'. Musik ab.
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2: Heute am Mittag ist es freundlich und warm, dazu steigen die Werte auf 25 bis 28 Grad. In den kommenden Stunden setzt sich oft die Sonne durch. Am Abend ziehen zwischen Nordschwaben und dem Allgäu stellenweise mehr Wolken auf. Meist bleibt es aber trocken. Der Radioschwaben 3-Tage-Trend. Morgen gibt es erst teils Wolken, später ist es wieder freundlich und warm. Im Ostallgäu ist der Frühstart mit rund 5 bis 11 Grad am frischesten. Am Sonntag nimmt die Schauer- und Gewitterneigung vor allem ab Mittag deutlich zu. Zum Wochenstart ist es unbeständig, mit weiteren Schauern und Gewittern, dazu spürbar kühler. In Großaltingen 21 Grad und wolkenlos, in Marktoberdorf 20 Grad und ebenfalls wolkenlos, sowie in Tapfheim 21 Grad.
0: 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Es ist 10 Uhr und 55 Minuten. 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
3: Ich bin Moritz Einzel. Der frühere Bundesverkehrsminister Scheuer soll sich wegen des Vorwurfs einer Falschaussage im Zusammenhang mit der gescheiterten PKW-Maut vor Gericht verantworten. Das Landgericht Berlin hat eine entsprechende Anklage zugelassen, wie eine Gerichtssprecherin mitteilte. Der ehemalige CSU-Minister weist den Vorwurf zurück. Die Arbeitslosigkeit im Freistaat ist im Mai leicht zurückgegangen. 313.600 Menschen waren arbeitslos gemeldet. Das sind rund 9.200 weniger als im April. Wie die Bundesagentur für Arbeit in Nürnberg weiter mitteilt, lag die Arbeitslosenquote im Mai bei 4,0%. Im April waren es 4,1%. Der Rückgang sei saisonbedingt üblich, heißt es von der Agentur. Noch ist unklar, ob der Tankrabatt nach dem 1. Juli verlängert wird. Brandenburgs Regierungschef Woidke hat sich jetzt dafür ausgesprochen. Katrin Müller berichtet.
4: Der Tankrabatt hat gewirkt und muss klar verlängert werden, so Brandenburgs Ministerpräsident Woidke. Schließlich müssten Pendlerinnen und Pendler weiterhin zur Arbeit kommen und der Verdienst dürfe am Ende nicht komplett von den hohen Sprit- und Energiepreisen aufgefressen werden. Verbraucherschützer sehen den Tankrabatt und eine mögliche Verlängerung allerdings kritisch. Sie werfen den Mineralölkonzernen vor, die Steuersenkung immer noch nicht vollständig an die Kundinnen und Kunden weiterzugeben.
3: Der Fahrdienstvermittler Uber führt in Deutschland eine neue In-App-Funktion ein, die es Fahrgästen erlaubt, während der Fahrt den Ton im Fahrzeug aufzuzeichnen. Das Unternehmen möchte damit das Sicherheitsgefühl der Nutzerinnen und Nutzer stärken. Das Tool erweitert das bestehende Sicherheitsangebot der Plattform, zudem bereits Funktionen wie das Teilen des Standorts mit Kontakten oder ein In-App-Notruf gehören. Mehr als jeder zweite Beschäftigte in Deutschland wünscht sich kürzere Arbeitszeiten. Bei Männern mit Kind sind es sogar 63%, wie eine Umfrage im Auftrag des Deutschen Gewerkschaftsbunds zeigt. Männer arbeiten laut der Umfrage im Durchschnitt 37,1 Stunden, Frauen 30,8 Stunden pro Woche. Die aktuelle Arbeitszeitdebatte gehe an der Lebenswirklichkeit von Familien komplett vorbei, so der DGB.
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2: Auf der B16 Kaufbeuren Richtung Füssen staut es sich in Füssen auf der Augsburger Straße bis zur Sebastianstraße zwischen Dr. Enzinger Straße und König-Ludwig-Brücke auf. Einem Kilometer, der Zeitverlust beträgt bis zu 10 Minuten. Und hier die neuesten Blitzer auf Radio Schwaben. In Augsburg auf dem unteren Graben und in Kempten auf der Hermann-von-Barth-Straße. In Kaufbeuren am Reifträgerweg, in Marktoberdorf auf der Bahnhofstraße und in Fischen auf der Gerberstraße. Auf der B25 bei Reimlingen, auf der B19 bei Sonthofen sowie auf der A7 bei Dietmannsried gibt es eine Abstandsmessung. Kommt's gut an!
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1: Es ist 11 Uhr und 25 Minuten. 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
2: Gegen Mittag zeigt sich bei uns meist die Sonne. Am Nachmittag ist es freundlich bis heiter. Erst zum Abend ziehen hier und da ein paar Wolken durch. Meist bleibt es aber trocken bei warmen 25 bis 28 Grad. Der Radio Schwaben 3-Tage-Trend. Morgen gibt es erst teils dichtere Wolken, später wieder freundliche Abschnitte. Und 27 bis 29 Grad. Am Sonntag nimmt in Bayerisch-Schwaben und dem Allgäu die Schauer- und Gewitterneigung im Tagesverlauf zu. Besonders vom Allgäu bis nach Nordschwaben. Zum Wochenstart ist es unbeständig mit weiteren Schauern und einzelnen Gewittern. Derzeit in Königsbrunn 23 Grad und trocken, in Steingaden 22 Grad und leicht bewölkt und in Nordendorf 22 Grad und wolkenlos.
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2: Uns liegen im Moment keine Staus und Behinderungen vor. Und hier die neuesten Blitzer auf Radio Schwaben. In Augsburg auf dem unteren Graben und in Kempten auf der Hermann-von-Barth-Straße. In Kaufbeuren auf dem Reifträgerweg, in Marktoberdorf auf der Bahnhofstraße und in Fischen auf der Gerberstraße. Auf der B25 bei Reimlingen, auf der B19 bei Sonthofen sowie auf der A7 bei Dietmannsried gibt es eine Abstandsmessung. Kommt's gut an!
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2: Hier läuft, was ihr wirklich hören wollt. Für das Ries, die Region Augsburg und das Allgäu. Andrea Alimente begleitet euch durch den Freitag. Und jetzt für euch Nico Santos mit All Time High, Like the Way I Do. Von Melissa Etheridge und The B-52s mit Love Shack. Hier ist die nächste Musikrunde.
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0: Ganz wichtiger Hinweis vom ADAC und Melanie Mikulla heute im Frühstücksradio für alle, die entweder nach Italien fahren oder auf dem Rückweg sind. Wird es morgen eng.
1: Wegen einer Demonstration wird die Brenner-Autobahn zwischen Schönberg und dem Brenner mehrere Stunden in beide Richtungen gesperrt.
2: Und Robert Oberfrank vom Jagdverein Donauwörth hat uns heute ein paar Tipps mitgegeben, wie wir unseren Hunden den Sommer etwas leichter machen können.
3: Bieten Sie Ihrem Hund auch sommerliche Abwechslung bei der Fütterung. Mit einem Stück Wassermelone ohne Kannen oder einem Hundeeis kommen Sie bei Ihrem Bello groß raus.
0: Das war eure Woche mit dem Frühstücksradio. Schön, dass ihr mit dabei wart. Jetzt ist erstmal Wochenende.
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1: Jetzt in diesem Mittag viel Sonne und nur wenige Wolken. Bis zum Nachmittag ist es warm und am Abend ziehen stellenweise dichtere Wolken durch. In der Nacht kühlt es vor allem im Allgäu deutlich ab. Dort geht es örtlich auf 6 bis 11 Grad zurück. Der Radio Schwaben 3-Tage-Trend. Morgen gibt es teils Wolken, später wieder freundliche Abschnitte und am Nachmittag einzelne Schauer. Dazu sehr warm mit 24 bis 29 Grad. Am Sonntag nimmt zwischen Nordschwaben und dem Allgäu die Schauer- und Gewitterneigung im Tagesverlauf zu. Zum Wochenstart ist es unbeständig, mit weiteren Schauern und Gewittern, insgesamt aber etwas kühler. Momentan haben wir in Bobingen 23 Grad bei wolkenlosem Himmel, in Jengen 21 Grad und in Illertissen 22 Grad bei wolkenlosem Himmel.
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0: Es ist 11 Uhr und 57 Minuten. 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
3: Ich bin Moritz Einzel. Die Pkw-Maut war 2019 am Europarecht gescheitert und dieses Scheitern ist vor allem mit einem Namen verbunden, Andreas Scheuer. Der frühere Bundesverkehrsminister von der CSU soll sich jetzt vor dem Landgericht Berlin verantworten. Es geht um den Vorwurf der Falschaussage. Scheuer soll vor dem Mautuntersuchungsausschuss des Bundestags gelogen haben. Die Maut hat den deutschen Steuerzahler rund 270 Millionen Euro an Schadenersatz gekostet. Die Zahl der Arbeitslosen in Deutschland ist im Mai wieder unter die 3-Millionen-Marke gesunken. 2,95 Millionen Menschen waren laut Bundesagentur für Arbeit ohne Job, 58.000 weniger als im Vormonat. Die Arbeitslosenquote liegt jetzt bei 6,3%. Janina Singer berichtet.
4: Im Mai geht die Arbeitslosenzahl üblicherweise zurück, weil es wieder mehr Jobs draußen gibt, etwa auf dem Bau. Diese Frühjahrsbelebung sei aber dieses Jahr nicht wirklich in Fahrt gekommen, so die Chefin der Bundesagentur für Arbeit, Nahles. Der Rückgang komme eher von einem schwachen April als von einem starken Mai. Weiter gibt es 31.000 Arbeitslose mehr als letztes Jahr. Es sei weiter keine Trendwende in Sicht, so Nahles.
3: Die USA und der Iran nähern sich angeblich einer Verlängerung der Waffenruhe an. Danach soll über das Atomprogramm verhandelt werden. Besonders handfest wirkt das aber nicht. US-Vizepräsident Vance sagte, es werde noch an einigen Punkten gearbeitet und ob Präsident Trump zustimmen werde, sei offen. Aus Teheran hieß es, eine vorläufige Einigung sei bisher nicht ausformuliert. Nach dem Einschlag einer Drohne in ein Wohnhaus in Rumänien wirft die NATO Russland Rücksichtslosigkeit vor. Die Allianz werde ihre Verteidigung gegen alle Bedrohungen weiter verstärken, hat ein Sprecher mitgeteilt. In der Nacht war eine Drohne in ein Wohnhaus in der rumänischen Grenzstadt Galați eingeschlagen. Zwei Menschen wurden verletzt. Wer eine Fahrt bei Uber bucht, soll sich noch sicherer fühlen. Deswegen sollen Fahrgäste künftig den Ton im Fahrzeug aufzeichnen können. Das soll über eine neue In-App-Funktion gehen. Es ist bereits möglich, den Standort mit Kontakten zu teilen und es gibt einen In-App-Notruf.
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1: Auf der A7 Füssenreute Richtung Ulm staut es sich zwischen Rastplatz Tannengarten und Rastplatz Illerberg auf 7 Kilometern. Der Zeitverlust beträgt bis zu 9 Minuten. Und hier die neuesten Blitzer auf Radio Schwaben. Auf der B19 bei Sonthofen und in der Hermann-von-Barth-Straße in Kempten. Am Reifträgerweg in Kaufbeuren. Auf der B25 bei Reimlingen sowie in der Gerberstraße in Fischen. Auf der A7 bei Dietmannsried gibt es eine Abstandsmessung. Kommt's gut an.
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1: Jetzt wieder die schönste Musik für euch, für ganz Bayerisch, Schwaben und das Allgäu. Ich begleite euch noch bis 15 Uhr auf Radio Schwaben. Viel Spaß. Und jetzt zurück zur Musik.
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1: Es ist 12 Uhr und 26 Minuten. 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
2: Heute Mittag ist es freundlich und warm. Am Abend ziehen stellenweise Meerwolken auf. In der kommenden Nacht kühlt es in Bayerisch-Schwaben und im Allgäu, vor allem im Allgäu, deutlich ab. Dort geht es örtlich auf 6 bis 12 Grad zurück.
3: Der Radio Schwaben 3-Tage-Trend.
2: Morgen gibt es erst teils dichtere Wolken, später wieder freundliche Abschnitte und im Tagesverlauf einzelne Schauer. Dazu sehr warme 27 bis 29 Grad. Am Sonntag nimmt die Gewitterneigung besonders zum Abend hinzu. Zum Wochenstart ist es wechselhaft mit weiteren Schauern und einzelnen Gewittern. Aktuell meldet Dasing 24 Grad und wolkenlos. Nesselwang 23 Grad und klar. Sowie Nördlingen, 24 Grad.
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2: Auf der A7 Füssenreute Richtung Ulm staut es sich zwischen Rastplatz Badhauser Wald und Rastplatz Tannengarten auf 2 Kilometern. Ihr verliert bis zu 10 Minuten. Auf der A8 Stuttgart Richtung München stockt der Verkehr zwischen Günzburg und Rastplatz Schepperer Flur auf 4 Kilometern. Hier dauert es bis zu 43 Minuten länger. Und hier die neuesten Blitzer auf Radio Schwaben. In der Fichtebachstraße in Augsburg und auf der Romantischen Straße in Möttingen. Auf der B19 bei Sonthofen sowie in der Hermann-von-Barth-Straße in Kempten. Auf der Dorfstraße in Kettershausen gibt es einen Blitzer. Und auf der A7 bei Dietmannsried gibt es eine Abstandsmessung. Kommt gut ans Ziel!
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2: Nonstop die größten Hits, nur für euch, zusammengestellt für Kissing, Oettingen oder Oberstdorf und die Region. Einen schönen Mittag wünsche ich euch, jetzt einfach genießen. Und jetzt für euch Holly Humberstone mit To Love Somebody, Don't Bring Me Down von Electric Light Orchestra und Don Henley mit The Boys of Summer.
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0: Gleich mehr davon.
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2: Im frühen Nachmittag ist es bei uns zunächst verbreitet sonnig. Später ziehen mehr Wolken auf. Der Tag bleibt aber meist trocken und warm bei 25 bis 28 Grad. In der Nacht kühlt es deutlich ab. Im Ostallgäu kann sich zum Frühstart örtlich Nebel bilden. Der Radio Schwaben 3-Tage-Trend. Morgen geht es nach frischem Beginn wieder freundlich los. Am Nachmittag sind dann einzelne Schauer oder kurze Gewitter möglich. Dazu steigen die Werte auf 28 bis 30 Grad. Am Sonntag zeigt sich erst noch oft freundliches Wetter. Zum Abend hin nimmt die Gewitterneigung aber zu. Zum Wochenstart ist es unbeständiger mit Schauern und Gewittern. Dazu etwas weniger warm in Bayerisch-Schwaben und dem Allgäu. Derzeit in Meitingen 24 Grad bei wolkenlosem Himmel, in Bad Hindelang 25 Grad, ebenfalls wolkenlos, und in Neu-Ulm 24 Grad.
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0: Es ist 12 Uhr und 56 Minuten. 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
4: Ich bin Moritz Einzel. Ex-Verkehrsminister Scheuer soll vor Gericht. Die Staatsanwaltschaft Berlin wirft ihm Falschaussage im Zusammenhang mit seiner geplanten Pkw-Maut vor, die der Europäische Gerichtshof 2019 gekippt hatte. Katrin Müller berichtet.
5: Die Regierung musste die Verträge kündigen und den künftigen Betreibern mehr als 240 Millionen Euro Schadenersatz zahlen. Im späteren Untersuchungsausschuss kam dann die Frage auf, ob die Betreiber angeboten hätten, mit der Unterschrift unter die Mautverträge bis zur EuGH-Entscheidung zu warten. An so ein Angebot hätten sich Scheuer und ein Ex-Staatssekretär aber nicht erinnern können. Die Anklage wirft ihnen nun bewusste Falschaussagen vor.
4: In der Biernation Deutschland wird das Alkoholfreie immer beliebter. Inzwischen ist jeder 9. Liter Bier, der hierzulande getrunken wird, alkoholfrei. Das zeigen Zahlen vom Deutschen Brauerbund für 2025. Im Vor-Corona-Jahr 2019 war erst jeder 12. Liter Bier alkoholfrei. Der Pro-Kopf-Verbrauch von Bier lag im vergangenen Jahr bei rund 84 Litern. Die Inflation in Bayern ist im Mai auf 2,6% gesunken. Damit fiel sie um 0,3% niedriger aus als noch im April, teilte das Landesamt für Statistik mit. Vor allem Heizöl und Kraftstoffe waren deutlich teurer als vor einem Jahr, allerdings billiger als vor einem Monat. Die Lebensmittelpreise haben sich etwas stabilisiert. Der Fahrdienstvermittler Uber führt in Deutschland eine neue In-App-Funktion ein. Sie erlaubt es Fahrgästen, während der Fahrt den Ton im Fahrzeug aufzuzeichnen. Das Unternehmen möchte damit das Sicherheitsgefühl der Nutzerinnen und Nutzer stärken. Welches Wort prägt den Alltag junger Menschen in diesem Jahr? Das können Jugendliche zwischen 11 und 20 Jahren ab sofort selber angeben. Der Verlag Pons Langenscheid ruft dazu auf, Vorschläge für das Jugendwort des Jahres einzureichen. Im vergangenen Jahr setzte sich in dem Voting Das Crazy knapp durch vor Checkst du und Gunen.
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2: Vorsicht auf der A7 Füssenreute Richtung Ulm. Zwischen Raststätte Allgäuer Tor Ost und Bad Grönenbach liegt eine tote Katze auf der Fahrbahn. Zwischen Rastplatz Tannengarten und Rastplatz Illerberg staut es sich auf 7 Kilometern. Zwischen Illertissen und Dreieck Hittestetten auf 10 Kilometern. Hier verliert ihr bis zu 13 Minuten. Auf der A8 Stuttgart Richtung München staut es sich zwischen Günzburg und Rastplatz Scheppacher Flur auf 5 Kilometern und zwischen Günzburg und Burgau auf 3 Kilometern. Zwischen Burgau und Rastplatz Scheppacher Flur steht ein defekter LKW. Außerdem sind dort Personen auf der Fahrbahn. Und hier die neuesten Blitzer auf Radio Schwaben. In Augsburg auf dem Klinkerberg und auf der Kurt-Schumacher-Straße. Auf der B2 bei Donauwörth, in der Dorfstraße in Kettershausen und am Schlossburg in Oettingen. In der Froschenseestraße in Füssen sowie auf der Romantischen Straße in Möttingen. Gute Fahrt mit Radio Schwaben.
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2: Für ganz Bayerisch Schwaben und das Allgäu. Ich begleite euch noch bis 15 Uhr auf Radio Schwaben. Viel Spaß. Für euch am Mikro Andrea Alimente. So klingt Radio Schwaben.
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3: Es ist 13 Uhr und 25 Minuten. 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
4: Der frühe Nachmittag bringt bei uns viel Sonne und warme Luft. Später ziehen erste Wolken durch und der Abend bleibt meist trocken und freundlich. In der Nacht geht es in weiten Teilen unserer Region auf frische 5 bis 11 Grad zurück. Im Ostallgäu kann sich stellenweise Nebel bilden. Der Radio Schwaben 3-Tage-Trend. Morgen gibt es in Bayerisch-Schwaben und im Allgäu teils Nebel oder Wolken. Danach zeigt sich wieder häufig die Sonne. Am Nachmittag sind einzelne Schauer oder Gewitter möglich. Dazu ist es mit 28 bis 30 Grad verbreitet heiß. Am Sonntag nimmt die Gewitterneigung vor allem zum Abend hinzu. Zum Wochenstart ist es unbeständiger mit Schauern und Gewittern. Dazu gehen die Temperaturen etwas zurück. Die aktuellen Wetterwerte. In Aichach 24 Grad und wolkenlos, in Memmingen 24 Grad und trocken, sowie in Harburg 24 Grad.
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1: Vorsicht auf der A7 Füssen-Reute Richtung Ulm. Zwischen Illertissen und Dreieck-Hittistetten staut es sich auf 10 Kilometern mit bis zu 13 Minuten Zeitverlust. Zwischen Rastplatz Tannengarten und Rastplatz Illerberg auf 7 Kilometern. Auf der A8 Stuttgart Richtung München staut es sich zwischen Günzburg und Rastplatz Scheppacher Flur auf 5 Kilometern mit bis zu 38 Minuten Zeitverlust. Und zwischen Günzburg und Burgau auf 3 Kilometern. Zwischen Burgau und Rastplatz Scheppacher Flur steht ein defekter LKW, dazu kommen Personen auf der Fahrbahn. Vorsicht auf der A96 München Richtung Lindau. Zwischen Schöffelding und Landsberg Ost liegt verlorene Ladung auf dem rechten Fahrstreifen, Kartonagen. Und zwischen Schöffelding und Landsberg West liegt ein leerer Umzugskarton auf der Fahrbahn. Und hier die neuesten Blitzer auf Radio Schwaben. In Augsburg auf dem Klinkerberg und in der Fichtelbachstraße sowie auf der Gründenstraße in Sonthofen. An der Froschenseestraße in Füssen und am Schlossburg in Oettingen sowie in der Dorfstraße in Kettershausen. Die kostenfreie Verkehrs- und Blitzer-Hotline 08000 11 82 11.
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1: Wir bringen euch die stärksten Hits direkt ins Ohr für Augsburg, Dillingen und Kaufbeuren. Auch am heutigen Freitag begleite ich euch bis 15 Uhr. Freut euch auf Olivia Dean mit Man I Need, You're the Voice von John Farnham und Christina Aguilera mit Come On Over. Ich wünsche euch viel Spaß.
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0: Ganz wichtiger Hinweis vom ADAC und Melanie Mikulla heute im Frühstücksradio für alle, die entweder nach Italien fahren oder auf dem Rückweg sind, wird es morgen eng.
1: Wegen einer Demonstration wird die Brenner-Autobahn zwischen Schönberg und dem Brenner mehrere Stunden in beide Richtungen gesperrt.
2: Und Robert Oberfrank vom Jagdverein Donauwörth hat uns heute ein paar Tipps mitgegeben, wie wir unseren Hunden den Sommer etwas leichter machen können.
3: Bieten Sie Ihrem Hund auch sommerliche Abwechslung bei der Fütterung. Mit einem Stück Wassermelone ohne Kannen oder einem Hundeeis kommen Sie bei Ihrem Bello groß raus.
0: Das war eure Woche mit dem Frühstücksradio. Schön, dass ihr mit dabei wart. Jetzt ist erstmal Wochenende.
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2: Heute gibt es viel Sonne und warme Luft. Später ziehen mehr Wolken auf. Bis zum Abend bleibt es meist trocken. In der Nacht kühlt es in Bayerisch-Schwaben und dem Allgäu auf etwa 5 bis 11 Grad ab. Im Ostallgäu kann sich örtlich Nebel bilden. Der Radio Schwaben 3-Tage-Trend. Morgen geht es teils mit Dunst oder Nebel los. Dann wird es wieder freundlich und warm. Am Nachmittag sind einzelne Schauer oder Gewitter möglich bei 28 bis 30 Grad. Am Sonntag ist es zunächst noch freundlich. Später steigt das Gewitterrisiko vor allem zum Abend hin. Zum Wochenstart wird es unbeständig mit Schauern und Gewittern. Dazu etwas weniger warm in unserer Region. Aktuell meldet Pöttmes 24 Grad bei leichter Bewölkung, Lindau 26 Grad und wolkenlos sowie Krumbach 26 Grad.
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0: Es ist 13 Uhr und 55 Minuten. 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
4: Ich bin Moritz Einzel. Im Zusammenhang mit der gescheiterten PKW-Maut muss sich der frühere Bundesverkehrsminister Scheuer vor Gericht verantworten. Die Berliner Staatsanwaltschaft wirft dem 51-Jährigen vor, vor dem Maut-Untersuchungsausschuss des Bundestags gelogen zu haben. Im Kern geht es um die Frage, ob Scheuer voreilig Verträge unterschrieben hat. Die PKW-Maut war 2019 vom Europäischen Gerichtshof gestoppt worden. Zum Gardasee, nach Südtirol, das wäre morgen eher eine schlechte Idee. Der Brenner wird stundenlang dicht sein, wegen einer Demo gegen die Verkehrsflut. Initiiert hat den Protest der Bürgermeister der Gemeinde Gries am Brenner, Mühlsteiger. Er sagte bei NTV,
5: das kann so nicht mehr weitergehen. Deswegen haben wir uns dann entschieden, diese Kundgebung morgen abzuhalten, um ein Zeichen zu setzen, dass es mit dem stetig steigenden und belastenden Transitverkehr nicht mehr weitergehen kann und nicht mehr weitergehen darf.
4: Das Bayerische Rote Kreuz bereitet sich auf mögliche Auswirkungen der Brennersperre vor. In den BRK-Kreisverbänden Rosenheim, Traunstein und Miesbach wurde Alarmstufe 1 von 3 angeordnet. Die Arbeitslosigkeit in Bayern ist im Mai leicht zurückgegangen. Gut 313.500 Menschen waren arbeitslos gemeldet, fast 9.200 weniger als im April. Das teilte die Regionaldirektion der Bundesagentur für Arbeit mit. Demnach lag die Arbeitslosenquote bei 4%, im April waren es noch 4,1%. In Deutschland wird immer mehr alkoholfreies Bier getrunken. Mittlerweile ist jeder 9. Liter Bier, der getrunken wird, alkoholfrei. Das zeigen Zahlen des Deutschen Brauerbundes. Der Pro-Kopf-Verbrauch von Bier lag im vergangenen Jahr bei rund 84 Litern. Davon waren rund 9 Liter alkoholfrei. Es soll dem Koalitionsfrieden dienen. Bayerns Ministerpräsident und CSU-Chef Söder nimmt am 9. Juni an der traditionellen Spargelfahrt des Seeheimer Kreises der SPD teil. Das berichtet die Rheinische Post. Der SPD-Politiker Limbacher sagte der Zeitung, man freue sich sehr, dass Söder einen Kurs der Verlässlichkeit und des Vertrauens unterstütze und bei der Spargelfahrt zu Gast sein werde. Dabei handelt es sich um eine Bootstour in Berlin.
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2: Auf der A8 Stuttgart Richtung München staut es sich zwischen Günzburg und Rastplatz Schepperer Flur auf 5 Kilometern. Außerdem zwischen Günzburg und Burgau auf 3 Kilometern. Ihr verliert bis zu 38 Minuten. Vorsicht auf der A96 Lindau Richtung München zwischen Erkheim und Stetten. Dort liegen Reifenteile auf der Fahrbahn. Und hier die neuesten Blitzer auf Radio Schwaben. In Augsburg auf dem Klinkerberg und auf der Kurt-Schumacher-Straße sowie auf der Gründenstraße in Sonthofen, an der Froschenseestraße in Füssen und am Schlossburg in Oettingen sowie auf der Romantischen Straße in Möttingen. Gute und sichere Fahrt.
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2: Und jetzt mehr 80er, 90er und aktuelle Hits für ganz Bayerisch Schwaben und das Allgäu. Ich begleite euch noch bis 15 Uhr auf Radio Schwaben. Viel Spaß. Und jetzt zurück zur Musik.
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0: Es ist 14 Uhr und 27 Minuten. 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
1: Im weiteren Verlauf ist es freundlich und warm. Bis zum Abend ziehen Meerwolken auf, meist bleibt es aber trocken. Bei uns stehen zunächst noch 25 bis 28 Grad an. Der Radio Schwaben 3-Tage-Trend. Morgen gibt es zwischen Nordschwaben und dem Allgäu teils Dunst- oder Nebelfelder, vor allem im Ostallgäu. Danach zeigt sich oft die Sonne. Am Nachmittag sind einzelne Schauer oder Gewitter möglich. Dazu wird es mit 28 bis 30 Grad noch etwas heißer. Am Sonntag geht es zunächst freundlich weiter, später steigt das Gewitterrisiko wieder an, besonders zum Abend hin. Zum Wochenstart ist es wechselhafter mit Schauern und Gewittern, dazu nicht mehr ganz so warm. Momentan haben wir in Stadtbergen 25 Grad bei wolkenlosem Himmel, in Oberstaufen 25 Grad bei wolkenlosem Himmel sowie in Wallerstein 26 Grad.
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1: Vorsicht auf der A7 Ulm Richtung Füssenreute. Auf Höhe Dettingen an der Iller liegt eine Plane auf der Fahrbahn. Auf der A8 Stuttgart Richtung München staut es sich zwischen Günzburg und Rastplatz Schepperer Flur auf 5 Kilometern. Außerdem zwischen Günzburg und Burgau auf 3 Kilometern. Mit bis zu 38 Minuten Zeitverlust. Und hier die neuesten Blitzer auf Radio Schwaben. In Augsburg auf der Berliner Allee und der Kurt-Schumacher-Straße. In Dillingen auf der Georg-Graf-Straße. In Oettingen am Schlossburg sowie in Aletzhausen auf der Krumbacher Straße. In Sonthofen auf der Gründenstraße und in Füssen auf der Froschenseestraße. Meldet Staus und Blitzer immer per WhatsApp unter 08000 11 82 11.
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1: Wir spielen nonstop eure Lieblingshits am Stück. Für ganz Bayerisch Schwaben und das Allgäu. Ich begleite euch noch bis 15 Uhr auf Radio Schwaben. Viel Spaß. Und jetzt für euch Alex Warren mit Fever Dream, Listen to the Music von The Doobie Brothers und Pia Zadora and Jermaine Jackson mit When the Rain Begins to Fall. Und jetzt aufdrehen.
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2: Heute Nachmittag gibt es bei uns zwischen Nordschwaben und dem Allgäu viel Sonne und nur lockere Wolken. Bis zum Abend ziehen stellenweise mehr Wolken auf, meist bleibt es aber trocken. In der Nacht kühlt es vor allem im Allgäu deutlich ab. Dort sind örtlich auch Nebelfelder möglich, besonders im Ostallgäu, mit Tiefstwerten zwischen 5 und 11 Grad. Der Radio Schwaben 3-Tage-Trend. Morgen ist es erst teils freundlich, später ziehen einzelne Schauer oder auch mal Gewitter durch. Am Nachmittag wird es wieder warm mit 28 bis 30 Grad. Am Sonntag geht es zunächst noch freundlich weiter, zum Abend hin steigt dann erneut die Gewitterneigung. Zum Wochenstart ist es unbeständig, mit Schauern und Gewittern. Dazu gehen die Temperaturen etwas zurück. Im Moment meldet Inningen wolkenlos bei 26 Grad. In Memmingen ist es trocken bei 26 Grad. In Wertingen liegen die Temperaturen bei 26 Grad.
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0: Es ist 14 Uhr und 57 Minuten. 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
4: Ich bin Moritz Einzel. Die Inflation in Deutschland hat an Tempo verloren. Im Mai lag die Teuerungsrate bei den Verbraucherpreisen bei 2,6%. Im April waren es noch 2,9%, wie das Statistische Bundesamt mitgeteilt hat. Leicht gesunken ist auch die Arbeitslosenzahl auf unter 3 Millionen. Hat Ex-Verkehrsminister Scheuer im Zusammenhang mit der gescheiterten Pkw-Maut gelogen? Das soll jetzt das Landgericht Berlin klären, das eine Anklage wegen Falschaussage zugelassen hat. Die Berliner Staatsanwaltschaft wirft dem 51-Jährigen vor, vor dem Mautuntersuchungsausschuss des Bundestags gelogen zu haben. Scheuer weist den Vorwurf zurück. Die geplante Totalsperre am Brenner wirft ihre Schatten voraus. Laut ADAC haben sich heute schon erste Staus auf der Strecke gebildet. Morgen ab 11 Uhr ist dann alles dicht, wegen einer Demo gegen das große Verkehrsaufkommen. Initiator ist der Bürgermeister der Gemeinde Gries am Brenner in Tirol, Mühlsteiger. Er sagte bei NTV:
5: Wir hoffen auf sehr viele Teilnehmerinnen und Teilnehmer, die uns dabei unterstützen, ein starkes und großes Zeichen Richtung Bundespolitik nach Wien zu senden, aber auch nach Brüssel in die EU-Politik, damit man hier wirklich gut erkennen kann, dass es so nicht mehr weitergehen kann und die Bevölkerung an ihren Belastungsgrenzen angekommen ist.
4: Das Bayerische Rote Kreuz hat wegen der Brennersperre in den Kreisverbänden Rosenheim, Traunstein und Miesbach Alarmstufe 1 von 3 angeordnet. Für Reservisten in der Bundeswehr soll es künftig wieder eine Dienstpflicht für Wehrübungen geben. Entsprechende Pläne hat das Verteidigungsministerium bestätigt. Der Reservistenverband findet das gut. Verbandschef Ernst hat dem Redaktionsnetzwerk Deutschland gesagt, ohne eine leistungsfähige Reserve sei eine glaubwürdige Abschreckung gegenüber Russland nicht möglich. Die deutschen Trikots zur Fußball-WM dürfen nicht zum Luxusartikel werden. Davor hat der SPD-Parlamentsgeschäftsführer Wiese gewarnt. Wenn die WM ein unvergessliches Fußballfest werden soll, sollten die Trikots deutlich erschwinglicher und damit insbesondere für Kinder bezahlbar sein, sagte Wiese der Rheinischen Post. Ein Fantrikot der deutschen Nationalmannschaft zum Turnier in den USA, Mexiko und Kanada ist ab 100 Euro zu haben.
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2: Staus oder Behinderungen sind von Polizei und ADAC zurzeit nicht gemeldet. Geblitzt wird in Augsburg am Klinkerberg und in der Berliner Allee. In Sonthofen steht ein Blitzer in der Gründener Straße. In Scheidegg auf der Staatsstraße 2386. In Dillingen wird auf der Georg-Graf-Straße geblitzt. Auf der A96 Höhe Leutkirch und auf der Vorwaldstraße in Durach steht ein Blitzer.
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2: Hey, hey, es geht rein in den Freitagnachmittag. Das bedeutet nicht nur Feierabend, sondern auch es geht rein ins Wochenende. Radio Schwaben ist hier. Ich bin Ralf Hohn. Schön, dass ihr dabei seid. Hallo.
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0: Mehr 80er, 90er und aktuelle Hits hier bei uns bei Radio Schwaben. Es ist Freitagnachmittag und an diesem Wochenende haben wir Halbzeit, was die Pfingstferien angeht. Wettertechnisch soll es ja eigentlich ganz schön werden, aber es werden wahrscheinlich schon die ersten aus den Pfingstferien zurückkommen und vielleicht die ein oder anderen Nachzügler noch in die Pfingstferien fahren. Das heißt, wir dürfen uns auf einiges gefasst machen, was auf den Autobahnen und Straßen hier bei uns in Bayern los ist. Und zum normalen Wahnsinn kommt morgen noch dazu, dass zwischen 11 und 19 Uhr die Brennerautobahn gesperrt ist aufgrund einer Demo. Melanie Mikulla vom ADAC.
1: Autofahrer Richtung Italien oder auch zurück, sollten den 30. Mai unbedingt im Blick haben. Wegen einer Demonstration wird die Brennerautobahn zwischen Schönberg und dem Brenner mehrere Stunden in beide Richtungen gesperrt. Betroffen sind auch wichtige Ausweichstrecken. Da die Sperrung mitten in die Pfingstreisezeit fällt, rechnen wir mit erheblichen Staus und langen Wartezeiten. Unsere dringende Empfehlung: Wenn möglich, sollte man einen anderen Reisetag wählen oder die Route eben großräumig ändern.
0: Das sagt Melanie Mikulla vom ADAC. Die Demo richtet sich gegen zu viel Verkehrsbelastung. Morgen zwischen 11 und 19 Uhr ist der Brenner, wie wir gerade eben gehört haben, in weiten Teilen gesperrt.

0: Servus nochmal, hier sind Franzi Bernhauser und Lukas Brosser aus dem Frühstücksradio.
1: Wir wollten nur nochmal nach euch schauen.
0: Das seid ihr ja.
1: Ach ja, und die heute Morgen schon mit uns unterwegs waren, sind jetzt wahrscheinlich schon im Feierabend angekommen oder nah dran.
0: Das habt ihr euch auch verdient. Und allen, die noch ein bisschen länger müssen oder sogar morgen oder Sonntag, es geht auch vorbei, lasst einfach Radio Schwaben an. Auch eure freien Tage, die kommen wieder.
1: Und allen anderen natürlich ein wunderschönes Wochenende. Wir hören uns dann am Montag wieder in alter Frische, wie immer von 5 bis 9. Bis dann.
0: Servus.
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1: Es ist 15 Uhr und 27 Minuten. 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
2: Heute ist es bei uns im weiteren Verlauf freundlich und warm. Bis zum Abend ziehen zwar mehr Wolken auf, meist bleibt es aber trocken. Erst in der Nacht wird es stellenweise frischer, mit Tiefstwerten zwischen 5 und 11 Grad, im Ostallgäu örtlich auch mit Nebel. Der Radio Schwaben 3-Tage-Trend. Morgen gibt es erst teils Nebelfelder, danach viel Sonne und am Nachmittag einzelne Schauer oder Gewitter, besonders rund um Augsburg und in Nordschwaben. Dazu liegen die Temperaturen bei 28 bis 30 Grad. Am Sonntag geht es zunächst oft freundlich weiter, später nimmt die Gewitterneigung wieder zu. Zum Wochenstart ist es unbeständiger, mit Schauern und Gewittern und insgesamt etwas kühler in Bayerisch-Schwaben und dem Allgäu. Aktuell meldet Affing wolkenlos bei 26 Grad, in Wertach klar bei 24 Grad. In Asbach-Beumenheim 26 Grad und wolkenlos.
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4: Staus oder Behinderungen sind von Polizei und ADAC zurzeit nicht gemeldet. Geblitzt wird in Augsburg am Klinkerberg und in der Berliner Allee. In Sonthofen steht ein Blitzer in der Gründener Straße. In Scheidegg auf der Staatsstraße 2386. In Dillingen wird auf der Georg-Graf-Straße geblitzt. Auf der A96 Höhe Leutkirch und auf der Vorwaldstraße in Durach steht ein Blitzer.
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4: Schon Wahnsinn, oder? Was wir für ein Wetter haben und hatten in den letzten Tagen, auch von den Temperaturen her. Da kommen nicht nur wir Menschen ins Schwitzen, sondern auch unsere Vierbeiner. Wie wir die Hunde so ein bisschen auch vor der Hitze schützen können und wie man es auch für sie so ein bisschen erträglicher machen kann. Das hören wir gleich hier im Feierabend auf Radio Schwaben.
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0: Danke, dass ihr Radio Schwaben eingeschaltet habt. Die Temperaturen in den letzten Tagen und jetzt auch in Richtung Wochenende, ja, das sind schon schweißtreibende Werte, auch für uns Menschen, aber nicht nur für uns, sondern auch für unsere Vierbeiner. Robert Oberfrank vom Jagdverband Donauwörth hat ein paar Tipps im Umgang mit Hunden bei dieser Hitze.
1: Hitze kann für unsere Hunde sehr schnell gefährlich werden. Besonders im Auto wird's lebensgefährlich. Schon bei relativ lauen Temperaturen heizt sich der Innenraum in kurzer Zeit stark auf. Ein Hund gehört bei Hitze niemals ins geparkte Fahrzeug. Auch Asphalt, pralle Sonne und zu wenig Wasser setzen unserem Hund zu. Manche Hunde übernehmen sich auch ganz einfach.
0: Auch bei der Gassi-Runde sollte man sich Gedanken machen bei diesen Temperaturen.
1: Die täglichen Spaziergänge legen Sie besser in die frühen Morgenstunden oder späteren Abendstunden. Bieten Sie Ihrem Hund auch sommerliche Abwechslung bei der Fütterung. Mit einem Stück Wassermelone ohne Kernen oder einem Hundeeis, einer kleineren Portion eingefrorenem Nassfutter, da kommen Sie bei Ihrem Bello groß raus.
0: Hundeeis ist auch eine gute Idee. Das Rezept haben wir auf unserer Homepage gestellt, radioschwaben.de. Eine tolle Erfrischung bei diesen Temperaturen für eure Hunde mit einem Hundeeis.

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Solltet ihr in oder um Schwabmünchen wohnen, braucht ihr euch, glaube ich, was das Essen angeht, an diesem Wochenende überhaupt keine Gedanken zu machen. Streetfood Festival in Schwabmünchen geht heute los. Wir schauen gleich mal, was da so alles geboten wird. Ich habe gerade mal geguckt. Hier bei uns vom Studiofenster 25 Grad Außentemperatur. Also eigentlich beste Bedingungen für so ein tolles Festival. Mehr dazu gleich bei mir nach vier.

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1: Heute zeigt sich das Wetter freundlich und warm. Bis zum Abend ziehen mehr Wolken auf, meist bleibt es aber trocken. In der Nacht geht es in klaren Lagen auf etwa 6 bis 12 Grad zurück. Der Radio Schwaben 3-Tage-Trend. Morgen ist es in Bayerisch-Schwaben und dem Allgäu oft freundlich. Später gibt es einzelne Schauer, am Nachmittag auch mal ein Gewitter. Dazu sehr warme, 27 bis 29 Grad. Am Sonntag geht es ähnlich weiter. Zunächst noch freundlich, später vor allem zum Abend hin erneut unbeständiger. Zum Wochenstart ist es wechselhaft, mit Schauern und einzelnen Gewittern, besonders Richtung Allgäu. Derzeit in Gersthofen 26 Grad bei wolkenlosem Himmel, in Buchlohe 26 Grad und trocken und in Möttingen 26 Grad.
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0: Es ist 16 Uhr. 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
3: Ich bin Moritz Einzel. Der Frühling in Deutschland ist deutlich wärmer und sonniger gewesen als im Schnitt. Nach einer vorläufigen Auswertung des Deutschen Wetterdienstes lag die Durchschnittstemperatur bei 9,9 Grad. Damit dürfte das Frühjahr 2026 zu den 10 mildesten seit Beginn der Wetteraufzeichnungen 1881 zählen. Gleichzeitig war es sehr trocken. Entlastung für Verbraucher. Die Inflationsrate in Deutschland ist im Mai deutlich gesunken auf 2,6%. Das geht aus einer ersten Schätzung des Statistischen Bundesamtes hervor. Vor allem der von der Bundesregierung eingeführte Tankrabatt dämpfte den Preisauftrieb. Mehr als jeder zweite Beschäftigte in Deutschland wünscht sich kürzere Arbeitszeiten. Bei Männern mit Kind sind es sogar 63%, wie eine Umfrage im Auftrag des Deutschen Gewerkschaftsbunds zeigt. Die aktuelle Debatte ums mehr und länger arbeiten gehe an der Lebenswirklichkeit von Familien komplett vorbei, so der DGB. Fördergelder in Höhe von 16 Milliarden Euro gibt die EU an Ungarn frei. Das Land habe unter der neuen Regierung schnell etliche Reformen angestoßen, etwa bei der Freiheit der Wissenschaft oder der Korruptionsbekämpfung, hat Kommissionspräsidentin von der Leyen mitgeteilt. Die CDU-Politikerin mahnte weitere Reformen an, Ungarn sei aber jetzt auf einem guten Weg. Es sind nur noch knapp 2 Wochen bis zur größten Fußball-WM aller Zeiten in den USA, Mexiko und Kanada. 104 Spiele mit 48 Mannschaften, eine davon die deutsche. DFB-Kapitän Joshua Kimmich ist heiß auf das Turnier und er hat sich auch zur Debatte um die Rückkehr von Manuel Neuer ins deutsche Tor geäußert.
4: Rein sportlich darf es die Diskussion nicht geben, weil wir als Deutschland die besten Spieler dabei haben wollen. Der Manu ist der beste Torhüter aller Zeiten, ist immer noch einer der besten Torhüter der Welt. Für mich ist die Diskussion ein bisschen zu negativ behaftet.
3: Das sagte Kimmich in Herzogenaurach. Am Sonntag bestreitet das deutsche Team ein Testspiel in Mainz gegen Finnland. Und am 6. Juni gibt's in Chicago die WM-Generalprobe gegen Gastgeber USA.
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5: A7 Ulm Richtung Füssen zwischen Altenstadt an der Iller und Illertissen. Vorsicht bitte, hier steht ein defekter PKW auf der Autobahn. A96 Lindau Richtung München zwischen Jengenkaufbeuren und Buchlohe Ost. Hier kommt es nach einem Unfall zu Behinderungen. In der Gegenrichtung A96 München Richtung Lindau zwischen Gräfelfing und Blumenau. Auch hier hat es einen Unfall gegeben. Hier gibt's Verkehrsbehinderungen. Die aktuellen Blitzer stehen in Augsburg auf der Berliner Allee, auf der A96 Höhe Leutkirch. In Wangen wird auf der Prassbergstraße geblitzt, auf der A29 bei Meitingen und in Königsbrunn steht ein Blitzer auf der Landsberger Straße.
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5: Das fühlt sich gut an, oder? Die Arbeitswoche liegt hinter uns, das Wochenende vor uns, das Freitagnachmittag. Ihr habt Radio Schwaben eingeschaltet. Wünsche euch einen schönen sonnigen Nachmittag. Ich bin Ralf Hohn, hallo.
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0: Rein geht's ins Wochenende mit uns mit Radio Schwaben. Und wir schauen mal nach Schwabmünchen. Da ist an diesem Wochenende Streetfood Festival angesagt. Vicky ist die Organisatorin und weiß natürlich am besten, was da so alles geboten wird.
1: Unser Streetfood Festival im schönen Schwabmünchen, was zum 7. Mal stattfindet, ist diesmal vom 29. bis zum 31. Mai und beginnt dieses Mal auch schon am Freitag. Wir haben wieder ganz viel Live-Musik geboten, Gewinnspiele, Auftritte und für jung bis alt ist für jeden was dabei. Für die ganz Kleinen haben wir auch wieder ganz, ganz viel geboten.
0: Und natürlich auch viele kulinarische Highlights. Wir haben eben gehört, der Freitag ist jetzt neu dazugekommen. Was passiert da?
1: Der Gaudi-Freitag beginnt ab 16 Uhr und ab 18 Uhr heizt die Partyband Sabradi uns richtig ein.
0: Also das heißt, es ist gerade quasi so richtig losgegangen. Auf dem Eisplatz in Schwabmünchen, das Streetfood Festival mittlerweile zum 7. Mal. Wenn ihr dort vorbeischaut, bringt großen Hunger mit. Es gibt jede Menge zu essen und jede Menge Attraktionen für die ganze Familie, wie wir gerade gehört haben. Viel Spaß!
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1: Es ist 16 Uhr und 25 Minuten. 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
2: Bis zum Abend ist es bei uns noch warm mit 25 bis 27 Grad. Später kühlt die Luft unter klarem Himmel spürbar ab. In Augsburg ist die Nacht etwas milder. Vor allem im Ostallgäu ist es deutlich frischer. Der Radio Schwaben 3-Tage-Trend. Morgen ist es oft sonnig. Am Nachmittag ziehen zwischen Nordschwaben und dem Allgäu einzelne Schauer oder Gewitter auf. Dazu ist es heiß mit 27 bis 29 Grad. Am Sonntag ist es erst freundlich. Später gibt es wieder teils kräftige Schauer und Gewitter. Zum Wochenstart ist das Wetter unbeständig mit weiteren Schauern und Gewittern. Insgesamt aber etwas weniger warm. Momentan haben wir in Friedberg 26 Grad bei wolkenlosem Himmel, in Füssen 25 Grad bei wolkenlosem Himmel sowie in Nersingen 26 Grad.
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4: A7 Ulm Richtung Füssen zwischen Altenstadt an der Iller und Illertissen. Vorsicht bitte, hier steht ein Defekt. PKW auf der Autobahn. A96 Lindau Richtung München zwischen Jengen-Kaufbeuren und Buchloe Ost. Hier kommt es nach einem Unfall zu Behinderungen. In der Gegenrichtung A96 München Richtung Lindau zwischen Gräfelfing und Blumenau. Auch hier hat es einen Unfall gegeben. Hier gibt es Verkehrsbehinderungen. Die aktuellen Blitzer stehen in Augsburg auf der Berliner Allee, auf der A96 Höhe Leutkirch. In Wangen wird auf der Prassbergstraße geblitzt, auf der A29 bei Meitingen und in Königsbrunn steht ein Blitzer auf der Landsberger Straße.
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4: Ich weiß, die Kids haben Ferien, der eine oder andere ist im Pfingsturlaub, aber man kann ja trotzdem zwischendurch ein bisschen was lernen. Ne? Soll ja nicht so sein, als wenn die Privaten nicht so ein bisschen auch was an Bildung vermitteln hier im Radio. Heute vor 73 Jahren wurde nämlich zum ersten Mal der Gipfel des Mount Everest erklommen. Wie sich das zugetragen hat, hört ihr gleich in Wissen in 60 Sekunden mit Lukas Prosser.
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1: 8.848 Meter ist er hoch. Er ragt über dem Himalaya-Gebirge und wird als das Dach der Welt bezeichnet. Der Mount Everest, der höchste Berg unseres Planeten. Und heute, vor ganz genau 73 Jahren, wurde zum ersten Mal in der Geschichte sein Gipfel erreicht von Edmund Hillary und seinem Sherpa Tenzing Norgay. Aber was viele nicht wissen, die waren nicht allein unterwegs. Das war eine richtige Expedition damals. Circa 350 Träger, Sherpas, Bergsteiger waren alle mit von der Partie und rund 500 Tonnen Ausrüstung. Nur das allerletzte Stück mussten Hillary und Norgay alleine meistern. Dann am 28. Mai machen sich die beiden auf den Weg zum Gipfel. Kurz vor dem Ziel erreichten sie den heute sogenannten Hillary Step. Ja, das ist eine senkrechte Felswand kurz vor dem Gipfel. Und Edmund Hillary hat sich dann in so eine schmale Felsspalte reingedrückt und hat sich nach oben gestemmt. Ganze 12 Meter, ein Fehler, und er wäre 70 Meter rechts vorbei in die Tiefe gestürzt. Am 29. Mai 1953 standen Edmund Hillary und Tenzing Norgay um 11.30 Uhr auf dem Gipfel des Mount Everest.
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Einfach zwischendurch mal das Radio ein bisschen lauter drehen. Das ist die perfekte Playlist zum Start ins Wochenende hier bei uns bei Radio Schwaben mit mehr 80ern, 90ern und aktuellen Hits. Ich bin Ralf Hohn. Hallo, gut gelaunt geht's in den Feierabend.

0: Gleich geht's weiter.
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2: Heute geht es bei uns freundlich in den frühen Abend. Dazu weht meist nur schwacher Wind. In der Nacht kühlt es deutlich ab. In Bayerisch-Schwaben und im Allgäu, teils im Ostallgäu, auf 6 bis 12 Grad. Sonst bleibt es oft etwas milder.
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2: Morgen ist es oft sonnig, später ziehen vor allem um die Mittags- und Nachmittagsstunden einzelne Schauer oder Gewitter durch. Davor ist es noch einmal warm bis heiß mit 27 bis 29 Grad. Am Sonntag zeigt sich zunächst häufig freundliches Wetter, zum Abend hin steigt dann erneut die Gewitterneigung. Zum Wochenstart ist es wechselhaft mit weiteren Schauern und Gewittern, dazu gehen die Temperaturen etwas zurück. In Kissing 26 Grad und wolkenlos, in Immenstadt 26 Grad und klar, sowie in Kaisheim 27 Grad.
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0: Es ist 16 Uhr und 59 Minuten. 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
4: Ich bin Moritz Einzel. Der Sommer steht bevor und der Frühling könnte in Bayern der trockenste seit Aufzeichnungsbeginn vor gut 140 Jahren gewesen sein. Laut dem Deutschen Wetterdienst ist seit dem 1. März weniger als die Hälfte der sonst üblichen Regenmenge gefallen. Es gab außerdem deutlich mehr Sonnenstunden und es war milder als üblich. Dass ein Ex-Minister vor Gericht muss, das kommt in Deutschland nicht oft vor. Jetzt trifft es den früheren Verkehrsminister Scheuer. Die Berliner Staatsanwaltschaft wirft dem CSU-Mann vor, im Untersuchungsausschuss des Bundestags zur gescheiterten PKW-Maut gelogen zu haben. Die entsprechende Anklage hat das Landgericht Berlin jetzt zugelassen. Die Inflationsrate in Deutschland ist im Mai überraschend deutlich zurückgegangen. Das geht aus einer ersten Schätzung des Statistischen Bundesamtes hervor. Waren und Dienstleistungen verteuerten sich nur noch um 2,6% im Vergleich zum Vorjahresmonat, nach 2,9% im April. Vor allem gesunkene Spritpreise durch den Tankrabatt drückten die Inflation. Nach dem Einschlag einer russischen Drohne in ein Wohnhaus in Rumänien hat Bundesaußenminister Wadephul eine geschlossene Reaktion von NATO und EU angekündigt. Man lasse sich weder einschüchtern noch spalten, sagte Wadephul in New York. Die Drohne war in der Nacht in der Stadt Galatz nahe der ukrainischen Grenze eingeschlagen. Zwei Menschen wurden leicht verletzt. Rund zwei Wochen vor der Fußball-WM muss DFB-Torwart-Rückkehrer Manuel Neuer seine angeschlagene Wade noch auskurieren. Dass der Weltmeister von 2014 relativ kurzfristig Oliver Baumann als Nummer 1 im deutschen Tor vorgezogen wurde, das hat viele Diskussionen ausgelöst. Zweifel daran will Kapitän Joshua Kimmich zerstreuen.
5: Natürlich freue ich mich, dass Manu dabei ist. Wir kennen uns jetzt seit 11 Jahren, spielen seit 11 Jahren zusammen. Trotzdem weiß der Olli, dass er die 100%ige Unterstützung und auch das Vertrauen der Mannschaft hat. Und dementsprechend verstehe ich ehrlicherweise die ganze Diskussion nicht.
4: Das sagte Kimmich heute in Herzogenaurach. Im Testspiel am Sonntag in Mainz gegen Finnland wird Neuer sein DFB-Comeback noch nicht geben können.
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6: Vorsicht bitte auf TB300, Memmingen Richtung Augsburg. Die ist zwischen Gestertshausener Straße und Ulmer Landstraße in beiden Richtungen gesperrt. Hier hat es einen Unfall gegeben. Es staut sich in beiden Richtungen. Die aktuellen Blitzer stehen auf der B19 bei Sonthofen. In Buchloe wird auf der Kemptener Straße geblitzt. In Königsbrunn steht ein Blitzer auf der Landsberger Straße und in Augsburg auf der Berliner Allee.
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6: Das ging ja wieder viel zu schnell, ne? Mit der ersten Pfingstferienwoche, die ist jetzt schon so gut wie rum. Aber es gibt ja Gott sei Dank noch eine zweite. Und da schauen wir gleich mal ein bisschen drauf, wie sich denn das Wetter entwickelt. Und ich glaube, aus jetziger Perspektive bleibt es wohl nicht mehr ganz so stabil. Mehr dazu in ein paar Minuten. Ich bin Ralf Hohn. Schönen Start ins Wochenende am Freitagnachmittag.
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0: Danke, dass ihr Radio Schwaben eingeschaltet habt. Es geht rein ins Wochenende, an diesem späten Freitagnachmittag. Ja, und klar, natürlich, die Aktivitäten am Wochenende planen viel an der frischen Luft, wenn denn das Wetter es zulässt. Aber danach sieht es jetzt erstmal aus. Die erste Pfingstferienwoche ist vorbei. Und es hätte eigentlich auch schon fast eine Sommerferienwoche sein können vom Wetter. Kai Zorn, unser Wetterfrosch, ist bei mir. Kai, am Wochenende bleibt es doch schön, oder?
1: Nicht mehr ganz. Am Samstag bleibt es im Süden schön. Hier ziehen einige Wolkenfelder durch. Am kompaktesten sind sie im östlichen Oberbayern. Sonst lösen sich die Schauer und Gewitter aus der Nacht auf und bilden sich dann nördlich der Donau im Laufe des Tages neu. Mhm. Zum Abend hin ziehen dann die Schauer und Gewitter langsam südwärts. Die Temperaturen erreichen dazu 20 bis 25 Grad. In Oberfranken sind es unter 25 Grad. Am Sonntag müssen wir den ganzen Tag über immer wieder mit Schauern und Gewittern rechnen. Dazwischen zeigt sich die Sonne und je nach Sonnenscheindauer sind es 20 bis 28 Grad und die Luft ist schwül.
0: Okay, dann gehen wir in die zweite Pfingstferienwoche. Für den einen oder anderen ist es auch wieder eine kurze Arbeitswoche durch den Fronleichnamsfeiertag. Wie wird's da?
1: Sehr, sehr wechselhaft. Am Montag klingen erst einmal die Schauer und Gewitter aus der Nacht ab. Dann setzt sich die Sonne durch. Am Dienstag gibt's neue Schauer und Gewitter, später auch anhaltenden Regen, vor allen Dingen im Westen. Auch am Mittwoch und über den Fronleichnamstag hinaus bis ins erste Juniwochenende gibt es immer wieder Schauer und Gewitter, dazwischen sonnige Phasen. Die Temperaturen gehen rauf und runter. In den Regenphasen sind es 12 bis 20, in den Sonnenscheinphasen 20 bis 28 Grad.
0: Okay, das Wetter, das wir jetzt nächste Woche erleben, ist das dann so ein allgemeiner Trend für den Juni?
1: Das wird wohl erst noch dauern. Wir bleiben am Rande eines Hochs und da ziehen immer wieder Tiefs vorbei. Und das bedeutet, der Juni wird zumindest mal in der ersten Monatshälfte tendenziell wechselhaft verlaufen. Nicht mehr so trocken und nicht so übertrieben warm wie jetzt die letzte Mai-Dekade.
0: Okay, dann nutzen wir also jetzt noch die schönen Tage. Heute Abend, morgen, Sonntag. Ja, und dann wird es auf jeden Fall wieder wechselhafter. Kai, danke dir und ein schönes Wochenende.
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1: Wir wollten nur nochmal nach euch schauen.
0: Und das seid ihr ja.
1: Ach ja, und die heute Morgen schon mit uns unterwegs waren, sind jetzt wahrscheinlich schon im Feierabend angekommen oder nah dran.
0: Das habt ihr euch auch verdient. Und allen, die noch ein bisschen länger müssen oder sogar morgen oder Sonntag, das geht auch vorbei. Lasst einfach Radio Schwaben an. Auch eure freien Tage, die kommen wieder.
1: Und allen anderen natürlich ein wunderschönes Wochenende. Wir hören uns dann am Montag wieder in alter Frische, wie immer von 5 bis 9. Bis dann.
0: Servus.
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3: Es ist 17 Uhr und 25 Minuten. 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
4: Heute am frühen Abend ist es noch warm. Zwischen Nordschwaben und dem Allgäu oft klar. Und bis in die Nacht kühlt es auf etwa 6 bis 16 Grad ab. Im Ostallgäu teils am frischsten. Der Wind spielt kaum eine Rolle. Der Radio Schwaben 3-Tage-Trend. Morgen ist es erst freundlich. Am Nachmittag ziehen dann stellenweise Schauer auf. Dazu stehen erneut sehr warme 27 bis 29 Grad an. Am Sonntag geht es erst oft freundlich weiter. Später steigt vor allem zum Abend hin die Gewitterneigung. Zum Wochenstart ist es unbeständig, mit weiteren Schauern und einzelnen Gewittern. Dabei gehen die Temperaturen etwas zurück. In Rehling klar bei 27 Grad, in Jengen klar bei 24 Grad, in Nördlingen klar bei 27 Grad.
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5: Vorsicht bitte auf der B300, Memmingen Richtung Augsburg. Die ist zwischen Gessertshausener Straße und Ulmer Landstraße in beiden Richtungen gesperrt. Hier hat es einen Unfall gegeben. Es staut sich in beiden Richtungen. Die aktuellen Blitzer stehen auf der B19 bei Sonthofen. In Buchloe wird auf der Kemptener Straße geblitzt. In Königsbrunn steht ein Blitzer auf der Landsberger Straße und in Augsburg auf der Berliner Allee.
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5: Wir verbinden gleich wieder Heimatkunde mit Geschichtsunterricht und natürlich dabei auch mit entspannter Unterhaltung, wenn es nämlich in unserer Radio Schwaben Stadtgeschichte mit Franzi Bernhauser in die Geschichte des Ostallgäus geht.
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1: Nahe dem kleinen Ort Roßhaupten lebte früher eine geheimnisvolle Gestalt, die die Menschen nur den Jägerhansl nannten. Niemand wusste genau, woher er kam oder wohin er verschwand. Doch wenn er auftauchte, verbreitete sich schnell Angst und Unruhe. Der Jägerhansl trug einen großen, breiten Hut, der ihm fast über die Schultern reichte. Meistens war er auf einem alten, weißen Schimmel unterwegs. Bei jedem Schritt des Pferdes wippte sein Kopf langsam hin und her, als würde er lautlos nach etwas suchen. Wenn der Jägerhansl zur Jagd ritt, hörte man von Weitem ein gewaltiges Rauschen und Tosen durch die Wälder ziehen. Es klang, als würde ein schwerer Sturm über die Bäume hinwegfegen. Dazu hallte immer wieder sein unheimlicher Ruf
2: "Hoi, hoi!"
1: durch den Wald. Viele Menschen bekamen allein beim Hören dieses Rufes eine Gänsehaut. Besonders seltsam war seine Erscheinung zur Mittagszeit. Plötzlich knackten und krachten die Tannen, als würden starke Windböen durch den Wald rasen. Doch obwohl alles bebte und rauschte, bewegte sich kein einziges Blatt. Kein Wind war zu spüren. Alles blieb still. Und genau das machte die Erscheinung des Jägerhansls so unheimlich. Bis heute erzählen sich die Menschen rund um Roßhaupten diese Legende. Und noch immer glauben manche, seinen Ruf in stürmischen Tagen tief aus den Wäldern zu hören.
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0: Der Start ins Wochenende, Radio Schwaben ist hier. Und es ist ja nicht so, als hätten wir an diesem Wochenende keinen Fußball, ne? Auch wenn die Fußball-Bundesliga ja schon seit 2 Wochen zu Ende ist, aber das Champions-League-Finale. Morgen Abend Paris Saint-Germain gegen Arsenal London beginnt schon verhältnismäßig früh. Normalerweise begann das ja eigentlich immer um 20 Uhr oder 21 Uhr, wenn ich mich recht erinnere. Morgen Abend geht es schon um 18 Uhr los, das Finale der Champions League, falls ihr euch irgendwie zum Grillen verabreden wollt mit Freunden und gemeinsam Fußball gucken. Ja, und Fußball gibt es ja auch am Sonntagabend. Da gibt es dann das vorletzte Testspiel der deutschen Fußballnationalmannschaft vor der Fußball-WM gegen Finnland wird in Mainz getestet. Ja, dann werden wir mal sehen, wie denn der Kader, der vor einer Woche bekannt gegeben wurde von Bundestrainer Julian Nagelsmann, sich vielleicht schon so ein bisschen eingespielt hat. Trainiert wird ja schon seit dieser Woche im Trainingslager in Herzogenaurach. Also für Fußball und für Spannung ist an diesem Wochenende auch gesorgt.
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2: Heute am frühen Abend ist es meist freundlich und oft sogar klar. In Bayerisch-Schwaben und dem Allgäu weht nur wenig Wind und bis in die Nacht sinken die Temperaturen auf etwa 6 bis 16 Grad. Der Radio Schwaben 3-Tage-Trend. Morgen ist es oft sonnig, später ziehen vor allem um die Mittags- und Nachmittagszeit einzelne Schauer auf. Dazu ist es warm mit 27 bis 29 Grad. Am Sonntag geht es zunächst freundlich los, zum Abend hin steigt dann vor allem Richtung Allgäu die Gewitterneigung. Zum Wochenstart ist es wechselhaft mit weiteren Schauern und einzelnen Gewittern, insgesamt aber etwas weniger warm. Aktuell in Eindling 27 Grad und klar, in Germeringen 24 Grad sowie in Gundelfingen 28 Grad und wolkenlos.
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0: Es ist 17 Uhr und 56 Minuten. 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
4: Ich bin Moritz Einzel. Im Zusammenhang mit der gescheiterten Pkw-Maut muss sich der frühere Bundesverkehrsminister Scheuer vor Gericht verantworten. Das Berliner Landgericht hat eine entsprechende Anklage zugelassen. Die Staatsanwaltschaft wirft Scheuer vor, er habe vor dem Mautuntersuchungsausschuss des Bundestags gelogen. Die Pkw-Maut war vor 7 Jahren vom Europäischen Gerichtshof gestoppt worden. Schlechte Umfragewerte, schlechte Presse. Bundeskanzler Merz hat keine einfache Zeit. Die Bundesregierung bemüht sich jetzt um ein Ende der Spekulationen über Merz' Zukunft. Regierungssprecher Cornelius sagte:
5: Die Bundesregierung und der Bundeskanzler ist auf den Reformprozess konzentriert. Das ist das Thema, das im Mittelpunkt der Arbeit steht. Alle anderen Themen sind nicht relevant.
4: Medien hatten zuletzt von Gedankenspielen innerhalb der Union berichtet, ob Merz im Kanzleramt durch einen anderen Politiker ersetzt werden könnte. Wir sind schon auf dem Brenner, sangen die deutschen Fußballnationalspieler einst zur WM 1990 in Italien. Morgen auf dem Brenner zu sein, ist kein Vergnügen. Der wird nämlich ab 11 Uhr für mehrere Stunden komplett dicht sein. Der Grund ist eine Demo gegen das hohe Verkehrsaufkommen auf der Strecke zwischen Österreich und Italien. Schon heute wurde ein Verkehrschaos befürchtet, das blieb aber aus. In Regensburg haben sich etwa 40 Menschen eine Schlägerei geliefert. Laut Polizei wurden 5 Menschen verletzt, 3 kamen ins Krankenhaus. Auslöser der Gewalt war offenbar ein Spiel, bei dem sich Kinder gegenseitig mit Sachen beworfen hatten. Daraufhin flogen die Fäuste zwischen den Familien der Kinder und anderen Unbeteiligten. Schon 2 Wochen vor dem Start der diesjährigen Fußball-WM hat das Turnier einen heimlichen Star. Er heißt Tim Payne. Ein argentinischer Influencer hat den neuseeländischen Nationalspieler nämlich als den unbekanntesten Spieler des Megaturniers in den USA, Mexiko und Kanada ausgemacht. Und dann hat er versucht, Payne zu einem Internetstar zu machen. Mit Erfolg. Anfang der Woche hatte er noch rund 4.700 Instagram-Follower. Mittlerweile sind es 1,7 Millionen.
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6: Vorsicht bitte auf TB300, Memmingen Richtung Augsburg. Die ist zwischen Gestertshausener Straße und Ulmer Landstraße in beiden Richtungen gesperrt. Hier hat es einen Unfall gegeben, es staut sich in beiden Richtungen. Die aktuellen Blitzer stehen auf der B19 bei Sonthofen. In Buchloe wird auf der Kemptener Straße geblitzt. In Königsbrunn steht ein Blitzer auf der Landsberger Straße und in Augsburg auf der Berliner Allee.
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6: Zum Start ins Wochenende nochmal den Grill anschmeißen heute, oder? Das wäre doch eine tolle Idee. Schönen Salat dazu, vielleicht ein bisschen Kräuterbaguette und schon ist das Abendessen fertig. Wir sind Radio Schwaben. Wir wünschen guten Hunger.
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0: Servus nochmal, hier sind Franzi Bernhauser und Lukas Brosser aus dem Frühstücksradio.
1: Wir wollten nur nochmal nach euch schauen.
0: Und das seid ihr ja.
1: Ach ja, und die heute Morgen schon mit uns unterwegs waren, sind jetzt wahrscheinlich schon im Feierabend angekommen oder nah dran.
0: Das habt ihr euch auch verdient. Und allen, die noch ein bisschen länger müssen oder sogar morgen oder Sonntag, das geht auch vorbei. Lasst einfach Radio Schwaben an. Auch eure freien Tage, die kommen wieder.
1: Und allen anderen natürlich ein wunderschönes Wochenende. Wir hören uns dann am Montag wieder in alter Frische, wie immer von 5 bis 9. Bis dann.
0: Servus.
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0: Es ist 18 Uhr und 27 Minuten. 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
1: Heute Abend ist es bei uns freundlich mit lockeren Wolken. Die Temperaturen sinken bis Mitternacht auf etwa 14 bis 18 Grad. Der Radio Schwaben 3-Tage-Trend. Morgen ist es in Bayerisch-Schwaben und dem Allgäu oft sonnig. Am Mittag und Nachmittag ziehen dann einzelne Schauer auf. Sonst ist es warm mit 27 bis 29 Grad. Am Sonntag geht es zunächst freundlich weiter. Später steigt vor allem zum Abend hin die Gewitterneigung. Zum Wochenstart ist das Wetter wechselhaft mit weiteren Schauern und Gewittern. Insgesamt aber etwas weniger warm. In Zusmarshausen 27 Grad und klar, in Ottobeuren 26 Grad, in Holzheim 27 Grad und klar.
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3: Vorsicht bitte auf der B300, Memmingen Richtung Augsburg. Die ist zwischen Gestertshausener Straße und Ulmer Landstraße in beiden Richtungen gesperrt. Hier hat es einen Unfall gegeben. Es staut sich in beiden Richtungen. Die aktuellen Blitzer stehen auf der B19 bei Sonthofen. In Buchloe wird auf der Kemptener Straße geblitzt. In Königsbrunn steht ein Blitzer auf der Landsberger Straße und in Augsburg auf der Berliner Allee.
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3: Ich glaube, so langsam aber sicher fällt das schon so ein bisschen ab, ne? Der Stress der Arbeitswoche und es geht rein ins Wochenende. Ins Wohlverdiente mit uns mit Radio Schwaben und mehr 80ern, 90ern und aktuellen Hits.
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0: Das war's von mir. Meine 4 Stunden sind rum. Wir hören uns morgen früh wieder. Ab 8 habe ich die Ehre, euch durchs Wochenende zu begleiten. Ich freue mich drauf, habe viele tolle Tipps fürs Wochenende und natürlich die beste Musik, um gemeinsam in den Samstag zu starten. Wir hören uns morgen früh ab 8. Ich bin Ralf Hohn. Tschüss, bis dahin.
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2: Heute Abend klingt es freundlich aus. Meist ist der Himmel klar oder nur locker bewölkt, dazu geht kaum Wind. In der Nacht kühlt es deutlich ab. Im Ostallgäu kann sich örtlich Nebel bilden. Die Tiefstwerte liegen zwischen 5 und 11 Grad. Der Radio Schwaben 3-Tage-Trend. Morgen gibt es in Bayerisch Schwaben und dem Allgäu erst teils noch Wolken oder einzelne Nebelfelder. Später wird es verbreitet freundlich und warm mit 27 bis 29 Grad am Nachmittag. Am Sonntag nimmt das Schauer- und Gewitterrisiko deutlich zu, besonders vom Allgäu bis nach Nordschwaben. Zum Wochenstart ist es wechselhaft mit weiteren Schauern und etwas niedrigeren Temperaturen. In Welden klar bei 28 Grad, in Sonthofen klar bei 26 Grad und in Oettingen 26 Grad.
0: 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Es ist 18 Uhr und 58 Minuten. 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
3: Ich bin Gregor Jusse Moser. Mehr Kinderschutz im Internet. Darauf dringen die Vereinten Nationen. Der Schutz minderjähriger Nutzer müsse dringend verbessert werden, hat UN-Menschenrechtskommissar Türk in Paris gesagt. Altersbeschränkungen nützten jedoch wenig, wenn die Plattformen selbst gefährlich blieben. Konkret regt Türk ein Verbot von Mikrotargeting für Kinder an, bei dem schon den Jüngsten gezielt maßgeschneiderte Werbung ausgespielt wird. Kommunen wollen die zusätzlichen Mittel aus dem Sondervermögen des Bundes vor allem für Straßen und Schulen ausgeben. Außerdem soll das Geld für den Brand- und Katastrophenschutz sowie für Kinderbetreuung und Sportstätten eingesetzt werden, wie eine Umfrage im Auftrag der staatlichen Förderbank KfW zeigt. In diesen Bereichen gelten die Investitionsrückstände als besonders groß. Der Sommer steht bevor und der Frühling könnte in Bayern der trockenste seit Aufzeichnungsbeginn vor gut 140 Jahren werden. Laut Deutschem Wetterdienst ist seit dem 1. März weniger als die Hälfte der sonst üblichen Regenmasse gefallen. Es gab außerdem deutlich mehr Sonnenstunden und war milder als üblich. Rund zwei Wochen vor der Fußball-WM muss DFB-Torwart-Rückkehrer Manuel Neuer seine angeschlagene Wade noch auskurieren. Dass der Weltmeister von 2014 relativ kurzfristig Oliver Baumann als Nummer 1 im deutschen Tor vorgezogen wurde, hat viele Diskussionen ausgelöst. Zweifel daran will Kapitän Joshua Kimmich zerstreuen.
4: Natürlich freue ich mich, dass Manu dabei ist. Wir kennen uns jetzt seit 11 Jahren, spielen seit 11 Jahren zusammen. Trotzdem weiß der Olli, dass er die 100%ige Unterstützung und auch das Vertrauen der Mannschaft hat. Und dementsprechend verstehe ich ehrlicherweise die ganze Diskussion nicht.
3: Im Testspiel am Sonntag in Mainz gegen Finnland wird Neuer sein DFB-Comeback noch nicht geben können.
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2: Auf der B300 Memmingen Richtung Augsburg ist in Vogelsang die Diedorfer Straße bis zur Ulmer Landstraße zwischen Gessertshausener Straße und Ulmer Landstraße wegen eines schweren Unfalls gesperrt. Ortskundige Autofahrer sollen das Gebiet weiträumig umfahren. In der Gegenrichtung, also auf der B300 Augsburg Richtung Memmingen, staut es sich zwischen Stadtbergen und Vogelsang bei Diedorf auf 2 Kilometern und zwischen Neusess und Vogelsang bei Diedorf auf 1 Kilometer mit bis zu 29 Minuten Zeitverlust. Und hier die neuesten Blitzer auf Radio Schwaben. Auf der A96 bei Lindau und auf der Krumbacher Straße in Aletzhausen. Die kostenfreie Verkehrs- und Blitzer-Hotline 08000 11 82 11.
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2: Wir begleiten euch gut gelaunt durch den Freitagabend und jetzt wieder die schönste Musik für euch. Musik ab.

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1: Es ist 19 Uhr und 26 Minuten. 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
2: Der Abend verläuft freundlich und oft noch klar. In der Nacht ziehen zeitweise Wolken durch. Dazu kühlt es bei uns auf etwa 5 bis 11 Grad ab. Im Ostallgäu kann sich örtlich Nebel bilden. Der Radio Schwaben 3-Tage-Trend. Morgen ist es in Bayerisch-Schwaben und dem Allgäu erst teils wolkig. Später gibt es längere sonnige Abschnitte. Am Nachmittag stehen verbreitet warme 27 bis 29 Grad an. Am Sonntag nimmt die Gewitterneigung deutlich zu. Vor allem ab Mittag und zum Abend hin lokal auch kräftig. Zum Wochenstart ist es unbeständig mit Schauern und etwas niedrigeren Temperaturen. In Augsburg am Königsplatz wolkenlos bei 26 Grad. In Marktrettenbach 23 Grad, in Genderkingen klar bei 27 Grad.
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2: Auf der B300 Memmingen Richtung Augsburg ist in Vogelsang die Diedorfer Straße bis zur Ulmer Landstraße zwischen Gessertshausener Straße und Ulmer Landstraße wegen eines schweren Unfalls gesperrt. In der Gegenrichtung, also auf der B300 Augsburg Richtung Memmingen, staut es sich zwischen Stadtbergen und Vogelsang bei Diedorf sowie zwischen Neuses und Vogelsang bei Diedorf mit bis zu 29 Minuten Zeitverlust. Vorsicht in Füssen. Auf der Kemptener Straße zwischen Kreisverkehr und Kobelstraße besteht in beiden Richtungen Gefahr durch einen Großbrand mit Explosionsgefahr. Und hier die neuesten Blitzer auf Radio Schwaben. Auf dem Oberbürgermeister Müllerring in Stadtbergen, auf der Stuttgarter Straße in Ulm sowie auf der A96 bei Leutkirch gibt es eine Abstandsmessung. Kommt gut ans Ziel.
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2: Martina Neu wünscht euch einen schönen Freitagabend. Die Hits, die ihr in jedem Fall mitsingen könnt, für Schwabmünchen, Illertissen oder Mindelheim.

0: Ganz wichtiger Hinweis vom ADAC und Melanie Mikulla heute im Frühstücksradio für alle, die entweder nach Italien fahren oder auf dem Rückweg sind. Wird es morgen eng.
1: Wegen einer Demonstration wird die Brenner-Autobahn zwischen Schönberg und dem Brenner mehrere Stunden in beide Richtungen gesperrt.
2: Und Robert Oberfrank vom Jagdverein Donauwörth hat uns heute ein paar Tipps mitgegeben, wie wir unseren Hunden den Sommer etwas leichter machen können.
3: Bieten Sie Ihrem Hund auch sommerliche Abwechslung bei der Fütterung. Mit einem Stück Wassermelone ohne Kannen oder einem Hundeeis kommen Sie bei Ihrem Bello groß raus.
0: Das war eure Woche mit dem Frühstücksradio. Schön, dass ihr mit dabei wart. Jetzt ist erstmal Wochenende.
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1: Am Abend ist es bei uns noch oft klar und trocken, nur schwach windig. In der Nacht kühlt es deutlich ab. Im Ostallgäu kann sich örtlich Nebel bilden. Dort geht es teils auf rund 5 bis 11 Grad zurück.
0: Der Radio Schwaben 3-Tage-Trend.
1: Morgen gibt es zwischen Nordschwaben und dem Allgäu teils Wolken, im Allgäu örtlich auch Frühnebel. Danach ist es freundlich und warm mit 27 bis 29 Grad. Am Sonntag nimmt die Gewitterneigung im Tagesverlauf zu. Besonders vom Raum Augsburg bis ins Unterallgäu und Mindeltal sind kräftigere Entwicklungen möglich. Zum Wochenstart gibt es dann wieder mehr Wolken, einzelne Schauer und etwas niedrigere Temperaturen. Aktuell meldet Affing wolkenlos bei 26 Grad, Oberstdorf klar bei 24 Grad sowie Donauwörth bei 26 Grad.
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0: Es ist 19 Uhr und 58 Minuten. 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
3: Ich bin Gregor Jussi Moser. Könnte Bundeskanzler Merz in seinem Amt von NRW-Ministerpräsident Wüst abgelöst werden? Über solche Gedankenspiele innerhalb der Union hatten Medien in den letzten Tagen berichtet. Wüst selbst hat entsprechende Spekulationen jetzt wörtlich als Quatsch zurückgewiesen. Außerdem sagte er Merz seine volle Unterstützung zu. Die Herausforderungen in Deutschland seien groß, nur darum gehe es jetzt, so Wüst. Ex-Bundesverkehrsminister Scheuer soll vor dem Untersuchungsausschuss zur gescheiterten Pkw-Maut gelogen haben. Das wirft ihm die Staatsanwaltschaft vor. Das Landgericht Berlin hat eine entsprechende Anklage zugelassen. David Riemer berichtet.
4: Die Pkw-Maut war 2019 vom Europäischen Gerichtshof als rechtswidrig gestoppt worden. Ein Untersuchungsausschuss hatte sich danach mit möglichen Fehlern Scheuers befasst. Kritisiert wurde vor allem, dass er Betreiberverträge zur Pkw-Maut bereits abschloss, noch bevor endgültige Rechtssicherheit beim EuGH bestand. Die Betreiber sollen allerdings eine Verschiebung bis dahin angeboten haben. Scheuer will sich daran nicht erinnern können.
3: Wir sind schon auf dem Brenner, sangen die deutschen Fußballnationalspieler zur WM 1990 in Italien. Morgen auf dem Brenner zu sein, wird wahrscheinlich kein Vergnügen. Der wird nämlich ab 11 Uhr für mehrere Stunden komplett dicht sein. Der Grund ist eine Demo gegen das hohe Verkehrsaufkommen auf der Strecke zwischen Österreich und Italien. Schon heute wurde ein Verkehrschaos befürchtet, das blieb aber aus. Der Fahrdienstvermittler Uber führt in Deutschland eine neue In-App-Funktion ein, die es Fahrgästen erlaubt, während der Fahrt den Ton im Fahrzeug aufzuzeichnen. Das Unternehmen möchte damit das Sicherheitsgefühl der Nutzerinnen und Nutzer stärken. Bislang ist es schon möglich, den Standort mit Kontakten zu teilen oder einen In-App-Notruf zu tätigen.
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1: Auf der A8 Stuttgart Richtung München zwischen Dasing und Adelzhausen. Gefahr wegen eines defekten LKW. Auf der A96 Lindau Richtung München besteht auf Höhe Memmingen Ost Gefahr durch einen defekten Bus. In der Gegenrichtung München Richtung Lindau ist zwischen Memmingen Nord und Kreuz Memmingen nach einem Unfall mit LKW der Standstreifen blockiert. Auf der B300 Augsburg Richtung Memmingen staut es sich zwischen Neusäß und Vogelsang bei Diedorf sowie zwischen Stadtbergen und Vogelsang bei Diedorf auf jeweils einem Kilometer. Der längste Zeitverlust liegt bei bis zu 38 Minuten. In der Gegenrichtung Memmingen Richtung Augsburg ist in Vogelsang die Diedorfer Straße bis zur Ulmer Landstraße zwischen Gessertshausener Straße und Ulmer Landstraße wegen eines schweren Unfalls gesperrt. Es ist nur ein Blitzer gemeldet auf dem Oberbürgermeister Müllering in Stadtbergen. Gute Fahrt mit Radio Schwaben.
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1: Es ist 20 Uhr und 26 Minuten. 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
2: Heute Abend ist es bei uns noch oft klar. In der Nacht kühlt es auf etwa 5 bis 15 Grad ab. Im Ostallgäu kann sich örtlich Nebel bilden. Morgen gibt es in Bayerisch-Schwaben und im Allgäu erst teils noch mehr Wolken. Später wird es wieder freundlich und warm. Am Nachmittag stehen verbreitet 27 bis 29 Grad an.
3: Der Radio Schwaben 3-Tage-Trend.
2: Morgen erst noch einzelne Wolken, dann meist freundlich und warm. Am Sonntag steigt das Gewitterrisiko deutlich an, vor allem am Nachmittag und Abend lokal auch kräftiger. Zum Wochenstart folgen wieder mehr Schauer und etwas niedrigere Temperaturen. Die aktuellen Wetterwerte. In Königsbrunn wolkenlos bei 25 Grad, in Mauerstetten 22 Grad, in Monheim wolkenlos bei 26 Grad.
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2: Vorsicht auf der A8 Stuttgart Richtung München zwischen Dasing und Adelzhausen wegen eines defekten LKW. Auf der A96 Lindau Richtung München besteht auf Höhe Memmingen Ost Gefahr durch einen defekten Bus. Auf der B300 Augsburg Richtung Memmingen staut es sich zwischen Neuses und Vogelsang bei Diedorf sowie zwischen Stadtbergen und Vogelsang bei Diedorf. Der Zeitverlust beträgt bis zu 27 Minuten. Und hier die neuesten Blitzer auf Radio Schwaben. Am Oberbürgermeister Müllerring in Stadtbergen und am Schumacherring in Kempten. Kommt gut ans Ziel.
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2: Und jetzt mehr 80er, 90er und aktuelle Hits. Für ganz Bayerisch-Schwaben und das Allgäu. Für euch am Mikro Martina Neu. Freut euch auf All That You Want mit Ace of Base, Every Breath You Take von The Police und Life is a Rollercoaster mit Ronan Keating. 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
2: Heute Abend ist es meist klar und noch angenehm warm. In der Nacht kühlt es bei uns auf etwa 5 bis 15 Grad ab. Im Ostallgäu kann sich dabei örtlich Nebel bilden. Der Radio Schwaben 3-Tage-Trend. Morgen gibt es in Bayerisch, Schwaben und dem Allgäu erst teils Wolken oder einzelne Nebelfelder. Danach viel Sonne und am Nachmittag verbreitet freundliches, warmes Wetter mit 27 bis 29 Grad. Am Sonntag nimmt die Gewitterneigung deutlich zu. Vor allem ab Mittag und zum Abend hin, zwischen Donau und den Alpen teils kräftig. Zum Wochenstart folgen dann wieder mehr Wolken, einzelne Schauer und etwas niedrigere Temperaturen. Derzeit in Meitingen 25 Grad und klar. In Fronten 21 Grad sowie in Burgau 24 Grad und wolkenlos.
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0: Es ist 20 Uhr und 55 Minuten. 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
4: Ich bin Gregor Jussi Moser. Steht der 8-Stunden-Arbeitstag in Deutschland vor dem Aus? Die Regierung plant als Teil ihrer Reformen eine wöchentliche statt einer täglichen Höchstarbeitszeit. In einer Umfrage im Auftrag des Deutschen Gewerkschaftsbundes wünscht sich aber mehr als jeder zweite Befragte weniger zu arbeiten. Mehr von Claudia Wächter.
5: Wir wollen kürzere Arbeitszeiten, sagen die meisten Befragten, vor allem Männer mit Kind. Und der DGB schlägt in dieselbe Kerbe. Die Pläne der Regierung gingen komplett an der Lebenswirklichkeit von Familien vorbei. Am Ende sorgten flexible Arbeitszeiten pro Woche nur für mehr Krankmeldungen, nicht für mehr Wachstum.
4: Mehr Kinderschutz im Internet. Darauf dringen die Vereinten Nationen. Der Schutz minderjähriger Nutzer müsse dringend verbessert werden, hat UN-Menschenrechtskommissar Türk in Paris gesagt. Altersbeschränkungen nützten jedoch wenig, wenn die Plattformen selbst gefährlich blieben. Konkret regt Türk ein Verbot von Mikrotargeting für Kinder an, bei dem schon den Jüngsten gezielt maßgeschneiderte Werbung ausgespielt wird. In Regensburg haben sich etwa 40 Menschen eine Schlägerei geliefert. Laut Polizei wurden 5 Menschen verletzt, 3 kamen ins Krankenhaus. Auslöser der Gewalt war offenbar ein Spiel, bei dem sich Kinder gegenseitig mit Sachen beworfen hatten. Daraufhin flogen die Fäuste zwischen den Familien der Kinder und anderen Unbeteiligten. Kommunen wollen die zusätzlichen Mittel aus dem Sondervermögen des Bundes vor allem für Straßen und Schulen ausgeben. Außerdem soll das Geld für den Brand- und Katastrophenschutz sowie für Kinderbetreuung und Sportstätten eingesetzt werden, wie eine Umfrage im Auftrag der staatlichen Förderbank KfW zeigt. In diesen Bereichen gelten die Investitionsrückstände als besonders groß.
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2: Vorsicht auf der A8 Stuttgart Richtung München zwischen Dasing und Adelzhausen wegen eines defekten LKW. Auf der B300 Augsburg Richtung Memmingen zwischen Stadtbergen und Vogelsang bei Diedorf staut es sich auf 1 Kilometer. Der Zeitverlust beträgt bis zu 27 Minuten. In Füssen auf der Kemptener Straße zwischen Kreisverkehr und Kobelstraße besteht in beiden Richtungen Gefahr durch einen Großbrand mit Explosionsgefahr. Und hier die neuesten Blitzer auf Radio Schwaben. Am Oberbürgermeister Müllerring in Stadtbergen und am Schuhmacherring in Kempten. Kommt's gut an.
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2: Für das Ries, die Region Augsburg und das Allgäu. Hier läuft, was ihr wirklich hören wollt. Martina Neu begleitet euch durch den Freitag. Einen schönen Abend mit Radio Schwaben.
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2: Es ist 21 Uhr und 26 Minuten. 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
3: Jetzt geht's bei uns in einen meist klaren späten Abend. In der Nacht bleibt es überwiegend trocken. Nur in Bayerisch-Schwaben und im Allgäu kann sich im Ostallgäu örtlich Nebel bilden. Dazu kühlt die Luft auf etwa 5 bis 11 Grad ab. In Augsburg ist es etwas milder.
4: Der Radio Schwaben 3-Tage-Trend.
3: Morgen gibt es teils noch Wolken oder einzelne Nebelfelder. Danach zeigt sich verbreitet freundliches und warmes Wetter. Am Abend sind stellenweise Schauer möglich. Am Sonntag ist es zunächst noch freundlich. Später steigt das Risiko für Schauer und Gewitter deutlich an. Zum Wochenstart ist das Wetter wechselhaft mit weiteren Schauern und spürbar niedrigeren Höchstwerten von 20 bis 23 Grad. Aktuell meldet Rehling wolkenlos bei 21 Grad. In Babenhausen 20 Grad. Aktuell meldet Rhein am Lech wolkenlos bei 22 Grad.
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3: Auf der B300 Ulmer Landstraße Augsburg Richtung Memmingen staut es sich zwischen Neuses und Vogelsang bei Diedorf sowie zwischen Stadtbergen und Vogelsang bei Diedorf auf jeweils einem Kilometer. Der Zeitverlust beträgt bis zu 27 Minuten. Und hier die neuesten Blitzer auf Radio Schwaben. Auf der Hauptstraße in Diedorf und auf der B17 bei Stadtbergen. In Kempten auf der Kaufbeurer Straße sowie am Schuhmacherring und auf dem Oberbürgermeister Müllerring in Stadtbergen. Kommt gut ans Ziel.
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3: 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Freut euch auf Michael Jackson mit Black or White, Eyes Without a Face von Billy Idol und Mark Morrison mit Return of the Mac.

0: Ganz wichtiger Hinweis vom ADAC und Melanie Mikulla heute im Frühstücksradio für alle, die entweder nach Italien fahren oder auf dem Rückweg sind. Wird's morgen eng.
1: Wegen einer Demonstration wird die Brenner-Autobahn zwischen Schönberg und dem Brenner mehrere Stunden in beide Richtungen gesperrt.
2: Und Robert Oberfrank vom Jagdverein Donauwörth hat uns heute ein paar Tipps mitgegeben, wie wir unseren Hunden den Sommer etwas leichter machen können.
3: Bieten Sie Ihrem Hund auch sommerliche Abwechslung bei der Fütterung. Mit einem Stück Wassermelone ohne Kannen oder einem Hundeeis kommen Sie bei Ihrem Bello groß raus.
0: Das war eure Woche mit dem Frühstücksradio. Schön, dass ihr mit dabei wart. Jetzt ist erst mal Wochenende.
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2: Zum Start in diesen späten Abend ist der Himmel meist klar. In der Nacht stehen bei uns etwa 6 bis 12 Grad an, im Ostallgäu und in einigen Tälern auch mit erhöhter Nebelneigung. Morgen gibt es in Bayerisch-Schwaben und dem Allgäu oft erst noch Wolkenfelder, später freundliche Abschnitte und am Abend einzelne Schauer oder Gewitter. Der Radio Schwaben 3-Tage-Trend. Morgen erst wechselnd bewölkt, am Nachmittag freundlich und gegen Abend stellenweise nass. Dazu später angenehm warme 26 bis 28 Grad. Am Sonntag ist es zunehmend gewittrig, vor allem ab Mittag mit teils kräftigen Schauern. Und zum Wochenstart bleibt es unbeständig mit weiteren Schauern und etwas gedämpfteren Temperaturen. Die aktuellen Wetterwerte: in Neuses 17 Grad und klar, in Dietmannsried 18 Grad und klar, sowie in Mertingen 19 Grad.
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0: Es ist 21 Uhr und 58 Minuten. 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
4: Ich bin Hendrik Daum. Seit einigen Tagen gibt es ja Spekulationen über einen möglichen Kanzlertausch. NRW-Ministerpräsident Wüst hat sich jetzt zu Wort gemeldet und klar widersprochen. Außerdem sagte er Kanzler Merz seine volle Unterstützung zu. Mehr von David Riemer.
5: Die Spekulationen sind einfach Quatsch, so Wüst wörtlich. Er warnt vor solchen Gerüchten und Personalspekulationen, denn die Herausforderungen in Deutschland sind groß, nur darum geht es jetzt, sagte Wüst. Laut einiger Medien soll es innerhalb der Union zuletzt Gerüchte gegeben haben, wonach Kanzler Merz wegen der schwierigen Lage der schwarz-roten Koalition durch einen anderen Politiker ersetzt werden könnte.
4: Der frühere Bundesverkehrsminister Andreas Scheuer soll sich wegen des Vorwurfs einer Falschaussage im Zusammenhang mit der gescheiterten Pkw-Maut vor Gericht verantworten. Das Landgericht Berlin hat eine entsprechende Anklage zugelassen, wie eine Gerichtssprecherin mitteilte. Die Berliner Staatsanwaltschaft wirft dem 51-jährigen CSU-Politiker vor, vor dem Mautuntersuchungsausschuss des Bundestags gelogen zu haben. Spürbare Entlastung für Verbraucher. Die Inflationsrate in Deutschland ist im Mai deutlich auf 2,6% gesunken, wie das Statistische Bundesamt mitteilt. Im April waren es noch 2,9%. Trotzdem bleiben die Folgen des Iran-Kriegs spürbar. Haushaltsenergie und Sprit kosteten im Mai 6,6% mehr als noch vor einem Jahr. Seit mehr als einer Woche sind in Laos mehrere Goldsucher in einer überfluteten Höhle eingeschlossen. Jetzt ist es den Helfern gelungen, den ersten von ihnen aus der Höhle zu bringen. 4 weitere Männer sollen dort noch festsitzen. Heftige Regenfälle hatten das Höhlensystem geflutet und Erdrutsche ausgelöst.
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2: Auf der A7 Füssen-Reute Richtung Ulm steht zwischen dem Rastplatz Leubers und Dietmannsried ein defekter Pkw. Der Standstreifen ist blockiert. Auf der B300 Ulmer Landstraße Richtung Memmingen staut es sich zwischen Neuses und Vogelsang bei Diedorf auf 1 Kilometer. Der Zeitverlust beträgt bis zu 14 Minuten. Und hier die neuesten Blitzer auf Radio Schwaben. In Augsburg auf dem Oberbürgermeister Müller Ring und in Diedorf auf der Hauptstraße. In Kempten auf der Kaufbeurer Straße sowie auf dem Schuhmacher Ring und in Stadtbergen auf dem Oberbürgermeister Müller Ring. Gute Fahrt mit Radio Schwaben.
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2: 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Für das Ries, die Region Augsburg und das Allgäu, der Freitag liegt in den letzten Stunden. Ich wünsche euch viel Spaß.

0: Es ist 22 Uhr und 27 Minuten. 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
1: Zum Start in diesen späten Abend ist das meist klar oder nur locker bewölkt. In der Nacht ziehen vorübergehend mehr Wolken durch. Dazu ist es meist trocken. Im Ostallgäu kann es zum Morgen hin stellenweise neblig werden, bei Tiefstwerten zwischen 6 und 16 Grad. Der Radio Schwaben 3-Tage-Trend. Morgen gibt es in Bayerisch-Schwaben und im Allgäu oft erst noch Wolken oder örtlichen Nebel. Später freundliche Abschnitte, ehe am Abend einzelne Schauer oder Gewitter aufziehen. Am Sonntag ist es erst zeitweise freundlich. Ab Mittag und Nachmittag steigt dann verbreitet die Gewitterneigung. Zwischen Donau und den Alpen teils kräftiger. Zum Wochenstart folgen weitere Schauer. Dazu ist es spürbar kühler mit 20 bis 23 Grad. Die aktuellen Wetterwerte. In Aindling 15 Grad und klar. In Bad Hindelang 16 Grad und klar. In Burtenbach 16 Grad.
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1: Vorsicht auf der A96 München Richtung Lindau zwischen Memmingen Ost und Memmingen Nord. Dort steht ein defekter PKW. Der Standstreifen ist blockiert und wegen Personen auf der Fahrbahn besteht Gefahr. Und hier die neuesten Blitzer auf Radio Schwaben. Auf der B17 bei Stadtbergen und auf dem Oberbürgermeister Müllerring in Stadtbergen. Auf der Kaufbeurer Straße und dem Schuhmacherring in Kempten. Die kostenfreie Verkehrs- und Blitzer-Hotline 08000 11 82 11.
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1: Für ganz Bayerisch Schwaben und das Allgäu begleiten wir euch gut gelaunt durch den Freitagabend. Freut euch auf Stars mit Simply Red, Time After Time von Cyndi Lauper und Picture of You mit Boyzone. Musik ab!

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2: Zum Start in diese Nacht ist der Himmel bei uns meist klar oder nur locker bewölkt. Später ziehen mehr Wolken auf und im Ostallgäu kann sich zum frühen Morgen stellenweise Nebel bilden. Die Nacht bleibt mild mit Tiefstwerten zwischen 6 und 15 Grad. Der Radio Schwaben 3-Tage-Trend. Morgen gibt es oft noch Wolkenfelder. Am Nachmittag ist es freundlich und warm, ehe am Abend örtlich Schauer oder Gewitter aufziehen. Dazu 26 bis 28 Grad. Am Sonntag ist es erst freundlich, später zunehmend gewitterig, lokal auch kräftiger. Zum Wochenstart ist es unbeständig mit Schauern und einzelnen Gewittern in Bayerisch Schwaben und im Allgäu. Die aktuellen Wetterwerte. In Gessertshausen 18 Grad und klar. In Steingaden 18 Grad und wolkenlos. In Weißenhorn 15 Grad.
0: 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Es ist 22 Uhr und 56 Minuten. 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
3: Ich bin Hendrik Daum. Der Einschlag einer Drohne in ein Wohnhaus in Rumänien sorgt für zusätzliche Spannungen zwischen dem Westen und Russland. Mehrere europäische Länder werfen Russland vor, für den Vorfall verantwortlich zu sein und sprechen von einer neuen Eskalationsstufe. Der russische Präsident Putin weist die Anschuldigungen zurück. Es sei noch zu früh, um zu sagen, von wem die Drohne stamme. Bei dem Vorfall waren 2 Menschen leicht verletzt worden. In Neufahren bei Freising in Oberbayern ist ein 23-jähriger Mann bei einem Badeunfall ums Leben gekommen. Er war im Mühlsee mit seiner Frau schwimmen, rief plötzlich um Hilfe und ging dann direkt im Anschluss unter. Trotz sofortiger Suche und großem Rettungseinsatz konnte der Mann nur noch leblos geborgen werden. Wiederbelebungsversuche blieben erfolglos. Der 23-jährige verstarb noch vor Ort. Die Polizei ermittelt jetzt. Hinweise auf ein Fremdverschulden gibt es nicht. Der frühere Bundesverkehrsminister Andreas Scheuer soll sich wegen des Vorwurfs einer Falschaussage im Zusammenhang mit der gescheiterten Pkw-Maut vor Gericht verantworten. Das Landgericht Berlin hat eine entsprechende Anklage zugelassen, wie eine Gerichtssprecherin mitteilte. Die Berliner Staatsanwaltschaft wirft dem 51-jährigen CSU-Politiker vor, vor dem Mautuntersuchungsausschuss des Bundestags gelogen zu haben. Spürbare Entlastung für Verbraucher. Die Inflationsrate in Deutschland ist im Mai deutlich auf 2,6% gesunken, wie das Statistische Bundesamt mitteilt. Im April waren es noch 2,9%. Trotzdem bleiben die Folgen des Iran-Kriegs spürbar. Haushaltsenergie und Sprit kosteten im Mai 6,6% mehr als noch vor einem Jahr.
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2: Ihr habt freie Fahrt. Derzeit gibt es keine Verkehrsbehinderung. Und hier die neuesten Blitzer auf Radio Schwaben. In Augsburg auf dem Oberbürgermeister Müllerring und in Diedorf auf der Hauptstraße. Auf der B17 bei Stadtbergen, auf dem Oberbürgermeister Müllerring in Stadtbergen sowie auf der Kaufbeurer Straße in Kempten. Meldet Staus und Blitzer immer per WhatsApp unter 08000 1182 11.
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2: Jetzt wieder die schönste Musik für euch. Ich begleite euch noch bis Mitternacht auf Radio Schwaben. Viel Spaß, los geht's.

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1: Es ist 23 Uhr und 24 Minuten. 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
2: Zum Tageswechsel gibt es bei uns noch einen freundlichen Mix aus Wolken und klaren Abschnitten. In der Nacht ziehen mehr Wolken auf. Im Ostallgäu kann sich zum frühen Morgen stellenweise Nebel bilden. Dazu kühlt die Luft auf etwa 6 bis 12 Grad ab. Der Radio Schwaben 3-Tage-Trend. Morgen ist es in Bayerisch-Schwaben und dem Allgäu oft noch trüb oder wolkig, später zeitweise freundlich. Am Abend kommen von Westen her erste Schauer, örtlich auch Gewitter, bei 26 bis 28 Grad. Am Sonntag ist es zunächst noch recht warm, nachmittags und abends aber zunehmend gewitterig, besonders mit spürbaren Wetterwechseln. Zum Wochenstart ist es unbeständig mit weiteren Schauern und einzelnen Gewittern. In Friedberg 13 Grad und leicht bewölkt, in Bad Wörishofen 19 Grad und klar. In Tapfheim 15 Grad.
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2: Auf der A8 Stuttgart Richtung München ist zwischen Dasing und Adelzhausen wegen eines defekten LKW der rechte Fahrstreifen gesperrt. Und hier die neuesten Blitzer auf Radio Schwaben. In Augsburg auf dem Oberbürgermeister Müllerring und auf der B17 bei Stadtbergen. In Stadtbergen auf dem Oberbürgermeister Müllerring sowie auf der Kaufbeurer Straße in Kempten. Gute und sichere Fahrt.
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2: Ob 80er, 90er oder aktuelle Hits, in dieser Stunde ist alles mit dabei. Ich bin Martina Neu, schön, dass ihr dabei seid. Freut euch auf Semi Charmed Life mit Third Eye Blind, Don't Dream It's Over von Crowded House und The Rhythm of the Night mit Corona.

0: Ganz wichtiger Hinweis vom ADAC und Melanie Mikulla heute im Frühstücksradio für alle, die entweder nach Italien fahren oder auf dem Rückweg sind. Wird es morgen eng.
1: Wegen einer Demonstration wird die Brenner-Autobahn zwischen Schönberg und dem Brenner mehrere Stunden in beide Richtungen gesperrt.
2: Und Robert Oberfrank vom Jagdverein Donauwörth hat uns heute ein paar Tipps mitgegeben, wie wir unseren Hunden den Sommer etwas leichter machen können.
3: Bieten Sie Ihrem Hund auch sommerliche Abwechslung bei der Fütterung. Mit einem Stück Wassermelone ohne Kannen oder einem Hundeeis kommen Sie bei Ihrem Bello groß raus.
0: Das war eure Woche mit dem Frühstücksradio. Schön, dass ihr mit dabei wart. Jetzt ist erstmal Wochenende.
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2: Jetzt geht's bei uns mit vielen Wolken in die Nacht. Bis zum frühen Morgen lockert es stellenweise auf. Im Ostallgäu kann sich dabei örtlich Nebel bilden. Dazu kühlt die Luft auf etwa 6 bis 12 Grad ab. Der Radio Schwaben 3-Tage-Trend. Morgen ist es in Bayerisch-Schwaben und im Allgäu teils noch trüb. Später gibt es freundliche Abschnitte. Am Nachmittag ist es warm und am Abend ziehen von Westen her erste Schauer und einzelne Gewitter auf bei 26 bis 28 Grad. Am Sonntag ist es zunächst noch freundlich, im Tagesverlauf aber zunehmend gewitterig, örtlich auch kräftiger. Zum Wochenstart ist es wechselhaft mit weiteren Schauern und etwas gedämpfteren Temperaturen. In Stadtbergen 13 Grad. In Erkheim 14 Grad und klar. In Buttenwiesen 16 Grad und bedeckt.
0: Es ist 23 Uhr und 56 Minuten. 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
3: Ich bin Hendrik Daum. Der Einschlag einer Drohne in ein Wohnhaus in Rumänien sorgt für zusätzliche Spannungen zwischen dem Westen und Russland. Mehrere europäische Länder werfen Russland nämlich vor, für den Vorfall verantwortlich zu sein und sprechen von einer neuen Eskalation. Der russische Präsident Putin weist die Anschuldigungen zurück. Es sei noch zu früh, um zu sagen, von wem die Drohne stamme, so Putin. Bei dem Vorfall waren 2 Menschen leicht verletzt worden. In Neufahren bei Freising in Oberbayern ist ein 23-jähriger Mann bei einem Badeunfall ums Leben gekommen. Er war im Mühlsee mit seiner Frau schwimmen, rief plötzlich um Hilfe und ging dann direkt im Anschluss unter. Trotz sofortiger Suche und großem Rettungseinsatz konnte der Mann nur noch leblos geborgen werden. Wiederbelebungsversuche blieben erfolglos. Der 23-jährige verstarb noch vor Ort. Die Polizei ermittelt jetzt. Hinweise auf ein Fremdverschulden gibt es nicht. Der frühere Bundesverkehrsminister Andreas Scheuer soll sich wegen des Vorwurfs einer Falschaussage im Zusammenhang mit der gescheiterten Pkw-Maut vor Gericht verantworten. Das Landgericht Berlin hat eine entsprechende Anklage zugelassen. Die Berliner Staatsanwaltschaft wirft dem 51-jährigen CSU-Politiker vor, vor dem Mautuntersuchungsausschuss des Bundestags gelogen zu haben. Es ist eine spürbare Entlastung für die Verbraucher. Die Inflationsrate in Deutschland ist im Mai deutlich auf 2,6% gesunken, wie das Statistische Bundesamt mitteilt. Im April waren es noch 2,9%. Trotzdem bleiben die Folgen des Iran-Kriegs spürbar. Haushaltsenergie und Sprit kosteten im Mai 6,6% mehr als noch vor einem Jahr.
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2: Auf der A8 Stuttgart Richtung München ist zwischen Dasing und Adelzhausen wegen eines defekten LKW der rechte Fahrstreifen gesperrt. Vorsicht auf der A96 München Richtung Lindau. An der Einfahrt Landsberg Nord liegen Gegenstände auf der Fahrbahn. Vorsicht auf der B2 zwischen Augsburg und Donauwörth, zwischen Gersthofen Mitte und Meitingen West, kommt euch in beiden Richtungen ein Falschfahrer entgegen. Und hier die neuesten Blitzer auf Radio Schwaben. In der Eindlinger Straße und auf dem Oberbürgermeister Müllering in Augsburg. Sowie auf der B17 bei Stadtbergen. Auf der Kaufbeurer Straße in Kempten. Gute Fahrt mit Radio Schwaben.
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0: Es ist 0 Uhr und 25 Minuten. 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
1: Der Start in diese Nacht ist bei uns meist noch wolkenreich. Später lockert es stellenweise auf. Und tagsüber wird es rasch freundlicher und warm. Am Abend steigt zwischen Nordschwaben und dem Allgäu wieder die Schauer- und Gewitterneigung. In der Nacht gehen die Temperaturen auf rund 11 bis 16 Grad zurück. Der Radio Schwaben 3-Tage-Trend. Morgen ist es erst freundlich. Am Nachmittag und Abend ziehen erneut teils kräftige Schauer und Gewitter auf. Dazu gibt es sehr warme, 28 bis 30 Grad. Am Montag ist es wechselhafter, mit Schauern und etwas gedämpfteren Temperaturen. Zum Wochenstart bleibt es unbeständig und etwas kühler. In Bobingen 12 Grad. In Mindelheim stark bewölkt bei 17 Grad. In Harburg bedeckt bei 19 Grad.
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1: Vorsicht auf der A96 München Richtung Lindau. An der Einfahrt Landsberg Nord liegen Gegenstände auf der Fahrbahn. Es ist nur ein Blitzer gemeldet. Auf der Eindlinger Straße in Augsburg. Meldet Staus und Blitzer immer per WhatsApp unter 08000 11 82 11.
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0: Gleich mehr davon. 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
1: Die Nacht ist bei uns meist wolkig bis bedeckt. Nur im Ostallgäu bildet sich am frühen Morgen örtlich Nebel. Später zeigt sich in Bayerisch-Schwaben und im Allgäu häufiger die Sonne. Am Nachmittag wird es verbreitet warm bis heiß mit rund 25 bis 28 Grad. In der Nacht liegen die Tiefstwerte meist zwischen 9 und 16 Grad.
2: Der Radio Schwaben 3-Tage-Trend.
1: Morgen ist es erst noch freundlich. Ab dem Mittag entwickeln sich verbreitet Schauer und teils kräftige Gewitter, besonders Richtung Allgäu. Am Montag haben wir einen wechselhaften Tag mit einzelnen Schauern und etwas kühlerer Luft. Zur Wochenmitte bleibt es unbeständig. Dazu stehen nur noch 21 bis 23 Grad an. In Pöttmes 15 Grad und leicht bewölkt. In Marktoberdorf 18 Grad, trüb. In Illertissen 17 Grad.
0: Es ist 0 Uhr und 57 Minuten. 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
3: Ich bin Hendrik Daum. Die digitalen Minister der G7-Länder haben sich in Paris auf gemeinsame Grundsätze geeinigt, um Kinder und Jugendliche auf Online-Plattformen besser zu schützen. Als zentraler Punkt wird eine Altersüberprüfung genannt. Außerdem sollen illegale Inhalte stärker bekämpft werden. Keine Einigung gab es dagegen bei Themen rund um die künstliche Intelligenz. In Neufahren bei Freising in Oberbayern ist ein 23-jähriger Mann bei einem Badeunfall ums Leben gekommen. Er war im Mühlsee mit seiner Frau schwimmen, rief plötzlich um Hilfe und ging dann direkt im Anschluss unter. Trotz sofortiger Suche und großem Rettungseinsatz konnte der Mann nur noch leblos geborgen werden. Wiederbelebungsversuche blieben erfolglos. Der 23-jährige verstarb noch vor Ort. Die Polizei ermittelt jetzt. Hinweise auf ein Fremdverschulden gibt es nicht. Der Iran hat Darstellungen der US-Regierung widersprochen, wonach beide Seiten zentrale Punkte für eine verlängerte Waffenruhe ausgehandelt hätten. Zwar seien Fortschritte erzielt worden, mehrere von den USA genannten Punkte seien aber falsch, etwa die Behauptung, dass der Iran die Straße von Hormuz wieder öffne, ohne dafür Geld zu verlangen. Der frühere Bundesverkehrsminister Andreas Scheuer soll sich wegen des Vorwurfs einer Falschaussage im Zusammenhang mit der gescheiterten Pkw-Maut vor Gericht verantworten. Das Landgericht Berlin hat eine entsprechende Anklage zugelassen. Die Berliner Staatsanwaltschaft wirft dem 51-jährigen CSU-Politiker vor, vor dem Mautuntersuchungsausschuss des Bundestags gelogen zu haben.
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1: Ihr habt freie Fahrt. Derzeit gibt es keine Verkehrsbehinderung. Und hier die neuesten Blitzer auf Radio Schwaben. Auf dem Oberbürgermeister Müllerring und der Eindlinger Straße in Augsburg. Kommt gut ans Ziel.
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0: Es ist 1 Uhr und 26 Minuten. 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
1: Der Start in die Nacht verläuft meist unter dichter Bewölkung. Im Ostallgäu hält sich anfangs noch Nebel. Sonst bleibt es mild bei rund 6 bis 16 Grad. Heute lockern die Wolken am Vormittag nur zögerlich auf. Am Mittag und Nachmittag ist es in Bayerisch-Schwaben und im Allgäu dann verbreitet freundlich und warm. Am Abend oft noch länger heiter. Der Radio Schwaben 3-Tage-Trend. Morgen ist es erst freundlich, später bilden sich teils kräftige Schauer und Gewitter, besonders zwischen Donau und den Alpen. Dazu steigen die Temperaturen auf 26 bis 28 Grad. Am Montag zeigt sich das Wetter wechselhafter, mit einzelnen Schauern und etwas gedämpfteren Werten. Zur Wochenmitte bleibt es unbeständig und etwas kühler. In Aichach 12 Grad und bedeckt, in Kempten am Rathaus 11 Grad und stark bewölkt und in Jettingen-Scheppach 12 Grad.
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1: Auf der A7 Füssenreute Richtung Ulm zwischen Memmingen Süd und Kreuz Memmingen ein Unfall im Baustellenbereich. Dort ist der rechte Fahrstreifen blockiert. Und uns liegt nur ein Blitzer vor, auf der Einlinger Straße in Augsburg. Kommt's gut an.
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1: Die Nacht ist bei uns meist dicht bewölkt, im Ostallgäu örtlich auch neblig. Zum Morgen lockert es mehr und mehr auf. Danach gibt es einen freundlichen Start in den Tag, ehe sich in Bayerisch-Schwaben und dem Allgäu am Mittag verbreitet die Sonne zeigt. Am Nachmittag wird es warm bis heiß mit 25 bis 28 Grad, dazu weht nur wenig Wind. In der Nacht liegen die Tiefstwerte meist zwischen 6 und 13 Grad. Der Radio Schwaben 3-Tage-Trend. Morgen ist es erst noch oft freundlich. Ab dem Vormittag ziehen aber erste Schauer und Gewitter auf. Am Nachmittag sind sie häufiger und teils kräftig. Am Montag geht es wechselhaft weiter mit einzelnen Schauern und etwas kühlerer Luft. Zur Wochenmitte bleibt es unbeständig. Dazu setzt sich die Abkühlung fort. Aktuell meldet Kissing bedeckt bei 12 Grad. In Nesselwang 12 Grad. In Nordendorf bedeckt bei 13 Grad.
0: Es ist 1 Uhr und 57 Minuten. 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
2: Ich bin Hendrik Daum. Der Brennerpass wird heute wegen einer Demonstration von 11 bis 19 Uhr für den Verkehr in beiden Richtungen vollgesperrt. Das gilt für die Brenner Autobahn und auch alle Nebenstrecken. Die Polizei appelliert an die Urlauber, heute möglichst nicht Richtung Brenner zu fahren. Matthias Röder berichtet.
3: Niemand weiß so recht, ob es während der Blockade zum Verkehrskollaps kommt. Die Polizei im Süden Bayerns, also weit vor dem Brenner, hat jedenfalls alle Beamten an Bord. Und auch das Bayerische Rote Kreuz stellt sich vorsorglich darauf ein, Menschen im Stau mit Wasser zu versorgen.
2: Die Demonstration am Brenner richtet sich gegen die starke Verkehrsbelastung. Seit 2010 hat der Lkw-Verkehr auf dieser wichtigen Route zwischen Deutschland und Italien um rund 40% zugenommen. Die Digitalminister der G7-Länder haben sich in Paris auf gemeinsame Grundsätze geeinigt, um Kinder und Jugendliche auf Online-Plattformen besser zu schützen. Als zentraler Punkt wird eine Altersüberprüfung genannt. Außerdem sollen illegale Inhalte stärker bekämpft werden. Keine Einigung gab es dagegen bei Themen rund um die künstliche Intelligenz. In einem Regensburger Park sind etwa 40 Personen gewaltsam aneinander geraten. 5 Menschen, darunter auch ein Kind, wurden verletzt. Auslöser war laut Polizei ein Spiel, bei dem sich Kinder gegenseitig mit Gegenständen beworfen hatten. Daraufhin habe sich ein gewaltsamer Streit zwischen den Familien der Kinder entwickelt. Die Polizei ermittelt jetzt wegen gefährlicher Körperverletzung. Alexander Zverev steht bei den French Open in Paris im Achtelfinale. Der beste deutsche Tennisprofi setzte sich in der dritten Runde gegen den Franzosen Quentin Alice in 4 Sätzen mit 6:4, 6:3, 5:7 und 6:2 durch. Dagegen ist Mitfavorit Novak Djokovic ebenso wie der Weltranglisten-Erste Jannik Sinner bereits ausgeschieden.
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1: Auf der A7 Füssen-Reute Richtung Ulm zwischen Memmingen Süd und Kreuz Memmingen ein Unfall im Baustellenbereich. Dort ist der rechte Fahrstreifen blockiert. Und uns liegt nur ein Blitzer vor, auf dem Oberbürgermeister Müllering in Augsburg. Kommt's gut an.
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